0: servus. Morning, man, Mike hier.
1: Und die Nathalie.
0: Ja, große Gong 96.3 Breakfast Beats Party in der Fritz-Mühlen-Bäckerei in Neuhausen.
1: Ja, noch vor der Arbeit haben wir mit euch die Bäckerei zur Tanzfläche gemacht.
2: Mega, ist einfach mal was anderes in der Früh.
3: Hatte jetzt schon einen Kaffee und eine Breze und dazu ein bisschen getanzt. Und jetzt geht's gut gelaunt ins Jobcenter.
2: Vielen Dank, Gong 96.3, dass ich diesen Social-Media-Trend hier nach München bringe.
0: Ja, gerne. Das Video gibt's bei uns auf Insta. Und heute wird's spannend. Ich mache mich auf den Weg zu euch mit Stadion-Tickets für Bayern gegen Paris.
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0: Bis gleich, von 5 bis 9.
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2: Mit Moritz Einzel. Wenn wir im Internet surfen, dann ist die Wahrscheinlichkeit hoch, dass wir Seiten aufrufen mit dem Adressende .de. Da könnten in dieser Nacht viele ein Problem mit gehabt haben, denn zahlreiche Seiten mit .de am Ende waren nicht abrufbar. Die Registrierungsstelle Denik verwies auf eine Störung in ihrem DNS-Service, der normalerweise dafür sorgt, dass Seiten im Netz erreichbar sind, wenn die Webadresse eingegeben wird. Der US-Militäreinsatz gegen den Iran, die Operation Epic Fury, ist beendet. Das hat US-Außenminister Rubio klargestellt. Der Bericht aus den USA von Tina Eck.
3: Diese Lesart der Dinge macht es der Trump-Regierung möglich, ohne Zustimmung des US-Kongresses weiter im Nahen Osten zu agieren. Die Operationen Gewaltiger Zorn zum Stopp des iranischen Atomprogramms und die Operation Freiheit zum Anschieben der Schifffahrt an der Straße von Hormuz werden strikt getrennt. Die Phase Zorn ist vorbei, die Waffenruhe gilt. Jetzt geht es um die Öffnung der Meerenge für den weltweiten Ölhandel.
2: Und da wird das US-Militär seinen Einsatz zur Sicherung der Straße von Hormuz vorerst pausieren. Währenddessen soll laut US-Präsident Trump ein Abkommen zwischen den USA und dem Iran geprüft werden. Die schwarz-rote Koalition ist seit einem Jahr im Amt. Bundeskanzler Merz hat aus diesem Anlass bekräftigt, dass er am Bündnis mit der SPD festhalten will. Auf dem Wirtschaftstag 2026 schloss er sowohl Neuwahlen als auch eine Minderheitsregierung aus. Der Kampf gegen die Flammen am Saurüsselkopf in den Chiemgauer Alpen geht unvermindert weiter. Bei Dunkelheit mussten zwar die Helikopterflüge eingestellt werden, aber der Einsatz gegen den Waldbrand geht in der Nacht vom Boden aus weiter. Auf dem Berg bei Ruhpolding ist schätzungsweise eine dreistellige Hektarzahl vom Feuer betroffen. Der erste Finalist in der Champions League steht fest. Der FC Arsenal ist erstmals seit 20 Jahren ins größte Spiel des europäischen Vereinsfußballs eingezogen. Die Londoner gewannen das Halbfinal-Rückspiel gegen Atletico Madrid mit 1:0. Das Hinspiel war 1:1 ausgegangen. Im Endspiel trifft Arsenal nun entweder auf den FC Bayern oder Titelverteidiger Paris Saint-Germain. Das zweite Halbfinal-Rückspiel wird heute Abend in München ausgetragen.
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1: Mit Moritz Einzel. Ein Jahr nach dem Start der schwarz-roten Regierung zieht Kanzleramtschef Frei eine positive Bilanz beim Thema Migration. Der Neuen Osnabrücker Zeitung hat der CDU-Politiker gesagt, wir hätten die Wende geschafft. Es kämen deutlich weniger Flüchtlinge ins Land und Straftäter würden sogar nach Syrien und Afghanistan abgeschoben. Frei betonte, diese Regierung zeige, dass sich was ändert, wenn man an den richtigen Stellschrauben dreht. Das US-Militär pausiert seinen Einsatz zur Sicherung der Straße von Hormuz. Das hat US-Präsident Trump bekannt gegeben. Demnach sollen erstmal keine Frachtschiffe mehr von den US-Streitkräften durch die vom Iran blockierte Meerenge geleitet werden. Während des Stopps soll geprüft werden, ob ein Abkommen zwischen Washington und Teheran abgeschlossen werden kann. Nach der Amokfahrt in der Leipziger Innenstadt haben gestern mehrere hundert Menschen in der Nikolaikirche der Opfer gedacht. Ein 33 Jahre alter Mann war am Montag mit dem Auto durch eine Fußgängerzone gerast. Zwei Menschen kamen ums Leben, viele weitere wurden verletzt. Der Fahrer wurde in eine Psychiatrie eingewiesen. Weltweit wird über Social-Media-Verbote für Kinder und Jugendliche diskutiert. Nur die, die es betrifft, kommen selten zu Wort. Jetzt hat das Kinderhilfswerk UNICEF Jugendliche dazu befragen lassen. Statt Verboten fordern sie eher einen besseren Schutz auf digitalen Plattformen. Tanja Wagner berichtet.
2: Die Teenies sind sich der negativen Seiten von Social Media wie Mobbing, Dauerscrollen und Fake News durchaus bewusst. Auch ist der Großteil überzeugt, dass Jugendliche Wege finden werden, um gesetzliche Altersgrenzen zu umgehen, durch geteilte Geräte zum Beispiel. Helfen könnte ein digitaler Raum, der sicher und altersgerecht ist, durch bessere Inhaltsfilter und schnelle Löschroutinen.
1: Der FC Arsenal steht im Champions-League-Finale. Die Fußballer aus London haben das Halbfinal-Rückspiel gegen Atletico Madrid mit 1:0 gewonnen. Das Hinspiel war 1:1 ausgegangen. Im Königsklassen-Endspiel am 30. Mai in Budapest trifft Arsenal nun entweder auf den FC Bayern oder Paris Saint-Germain. Das zweite Halbfinal-Rückspiel wird heute Abend in München ausgetragen. Paris gewann das Hinspiel mit 5:4.
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1: Und jetzt die aktuelle von Harry Styles, American Girls.
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0: Servus, Morning Man Mike hier.
1: Und die Nathalie.
0: Ja, große Gong 96.3 Breakfast Beats Party in der Fritz-Mühlen-Bäckerei in Neuhausen.
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5: 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Morgen, Nathalie.
6: Hallo, guten Morgen.
5: Nicht mehr ganz so mild heute Morgen. Ein bisschen frisch, oder?
6: Ja, 12 Grad. Also echt? Frisch ist es jetzt nicht, würde ich sagen.
5: Was bei mir
6: hast, hast du die Lightdowner ausgepackt, oder?
5: Nee. Ich habe nur so eine Trainingsjacke an heute. Wir sind ja alle in Rot heute, weißt du ja.
6: Ja, natürlich, klar. Ja. Also 12 Grad messen wir in diesem Moment am Schwabinger Tor. 11 Grad sind es bei euch in Germering im Landkreis Fürstenfeldbruck. Viele Wolken heute, etwas Sonne. Erst noch freundlich, nachmittags dann Gewitter und Schauer möglich. Dazu windig, knapp 20 Grad. Das ist dann der Windbreaker vielleicht angesagt, Mike. Ja. Morgen wechselhaft bei 16 Grad. Freitag und am Wochenende wieder sonnig und warm.
5: Hier sind sie, die ersten News des neuen Tages.
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7: Mit Moritz Einzel. Guten Morgen. US-Präsident Trump will den Einsatz für eine sichere Durchfahrt von Schiffen durch die Straße von Hormuz für kurze Zeit aussetzen. Während des Stopps von Projekt Freiheit solle geprüft werden, ob ein Abkommen zwischen Washington und Teheran abgeschlossen und unterzeichnet werden könne. Das teilte Trump auf seiner Plattform Truth Social mit. Aus Washington berichtet Tina Eck.
8: Gerade noch hatten seine Verteidigungs- und Außenminister Projekt Freiheit gepusht und gepriesen, da macht Trump den Hahn zu. Er glaubt offenbar, dass ein Abkommen mit dem Iran in greifbarer Nähe ist und so lange liegt die Operation US-Hilfe bei der Passage von Frachtschiffen durch die Meerenge nach einem Tag wieder auf Eis. Die US-Blockade gegen iranische Schiffe aber soll bestehen bleiben.
7: Die schwarz-rote Koalition ist seit einem Jahr im Amt. Bundeskanzler Merz hat aus diesem Anlass bekräftigt, dass er am Bündnis mit der SPD festhalten will. Auf dem Wirtschaftstag 2026 schloss er sowohl Neuwahlen als auch eine Minderheitsregierung aus. In Baden-Württemberg ist und bleibt die Koalition Grün-Schwarz. Heute Mittag wollen Grüne und CDU ihren neuen Koalitionsvertrag vorstellen. Präsentiert wird das Papier vom designierten Ministerpräsidenten Özdemir und CDU-Landeschef Hagel. Özdemir soll am 13. Mai im baden-württembergischen Landtag zum Ministerpräsidenten gewählt werden. Der Kampf gegen die Flammen am Saurüsselkopf in den Chiemgauer Alpen geht unvermindert weiter. Bei Dunkelheit mussten zwar die Helikopterflüge eingestellt werden, aber der Einsatz gegen den Waldbrand ging in der Nacht vom Boden aus weiter. Auf dem Berg bei Ruhpolding ist schätzungsweise eine dreistellige Hektarzahl vom Feuer betroffen. Der erste Finalist in der Champions League steht fest. Der FC Arsenal ist erstmals seit 20 Jahren ins größte Spiel des europäischen Vereinsfußballs eingezogen. Die Londoner gewannen das Halbfinal-Rückspiel gegen Atletico Madrid mit 1:0. Das Hinspiel war 1:1 ausgegangen. Im Endspiel trifft Arsenal nun entweder auf den FC Bayern oder Titelverteidiger Paris Saint-Germain. Das zweite Halbfinal-Rückspiel wird heute Abend in München ausgetragen.
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5: Besser ankommen mit dem besten Stau- und Blitzerservice für München. Aktuell habt ihr freie Fahrt.
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5: Für den allerersten Blitzer ruft durch 089 4x die 38. Danke und gute Fahrt.
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5: Schönen guten Morgen.
6: Guten Morgen.
5: Trikot ist schon an. Ja. Ich bin schon jetzt heiß wie Frittenfett auf heute Abend.
6: Rückspiel Bayern gegen Paris. Nach dem 4:5 Wahnsinn im Hinspiel sind alle gespannt, ob es jetzt wieder so ein Spektakel wird.
5: Ja, und mit uns seid ihr live dabei in der Allianz Arena. Wie ihr an die Tickets kommt, hört ihr gleich.

0: Spiel des Jahrhunderts, ein wahres Meisterwerk oder auch Fußballspektakel der zwei besten Mannschaften der Welt.
1: Ja, für dieses Spiel wurden wirklich alle Superlativen ausgepackt und heute Abend folgt Teil 2.
0: Aber sowas von. Schönen guten Morgen.
1: Servus, hi.
0: 9:09, alle in Rot, die Mike Thiel Show hier auf Gong 96.3 am Königsklassen-Mittwoch.
2: Das Spiel gegen Paris am Dienstag war, wenn ich das jetzt etwas salopp sagen kann, pervers geil.
3: Ja, ich bin davon überzeugt, dass wir gegen Paris zu Hause auch gewinnen können.
4: Man hat es auch gesehen gegen Real Madrid, wie diese Atmosphäre hier was ganz Besonderes auch entfachen kann. Und da freuen wir uns einfach drauf.
1: Muss ich sagen, kriege ich auch ein bisschen Gänsehaut. Heute das Rückspiel, FC Bayern gegen Paris Saint-Germain. Die Bayern müssen mit mindestens einem Tor Vorsprung gewinnen. Dann geht es in die Verlängerung. Bei 2 Toren werden sie im Finale. Dann
0: machen wir gleich 2 Tore. Und an alle glücklichen Ticketbesitzer hat Trainer Vini Kompany noch einen wichtigen Appell.
5: Meine einzige Bitte, wenn einer eine Karte gekauft hat und er fühlt sich am Spieltag nicht wohl, dass er zu Hause bleibt und seine Karte gibt an alle, die allerfitste Leute, die dieses Wucht von der Allianz Arena mitnehmen können.
0: Jo. Jawohl, wir brauchen unbedingt wieder so eine gigantische Stimmung wie gegen Real Madrid. Da haben die Fans in der Südkurve sogar schon eine Stunde vor Anpfiff laut gesungen.
1: Ja, die Arena muss beben. 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
0: Ja, und ich fahre gleich nach der Show mit den Tickets los und überrasche euch damit.
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1: Ja, bei der Gong 96.3 Rapunzel Challenge, da werden lange Haare gespendet und daraus entstehen später Echthaarperücken für Menschen, die durch Krankheit ihre Haare verloren haben.
0: Guten Morgen.
1: Guten Morgen, hi.
0: Viertel nach fünf haben wir es. Morgen sind wir den ganzen Tag in den fünf Höfen, mitten im Herzen der Stadt. Ab 10 schneiden euch die Profis vom Salon Pauli kostenlos die Haare, eben für die gute Sache.
1: Wir machen das ja schon seit vielen Jahren und jedes Mal sind das ganz besondere Momente, wenn da dann Jungs und Mädels sitzen, lächeln, kurz schlucken und dann sagen, okay, schneid ab.
0: Ja, Respekt vor allen, die sich da trauen, zum Beispiel auch Miriam aus Riem.
2: Ich war tatsächlich schon mal vor 3 Jahren da und fand es da schon eine großartige Aktion. Und ich mache das einfach super gerne, weil ich im ganz nahen Freundes- und Familienkreis mitbekommen habe, wie doll das die Menschen belasten kann, wenn sie aufgrund von Krankheit oder hormonell bedingt die Haare verlieren. Und meine wuchern einfach wie Unkraut. Und ich finde, da kann man die Freude dran einfach ein bisschen teilen.
1: Genau so nämlich. Wenn ihr auch mit euren langen Haaren richtig Gutes tun wollt, dann meldet euch auf radiogong.de.
0: Ja, ein paar Timeslots sind noch frei.
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0: 7 vor halb 6. Guten Morgen.
1: Morgen. Gong 96.3. Hashtag what?
0: Ja, das könnte das Ende des Handtuchkriegs im Urlaub sein.
1: Ja, ein Mann war in seinem Urlaub so genervt, dass ständig alle Poolliegen reserviert waren. Dann hat er geklagt und Recht bekommen. Jetzt gibt's 15% vom Reisepreis zurück.
0: Heißt, im Handtuchkrieg bitte nicht zu früh das Handtuch werfen.

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1: Kurz vor 5:30.
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11: Aktuell 12 Grad in Haidhausen, 11 in Uttingen am Ammersee. Wie angekündigt, wechselhafter, viele Wolken heute, etwas Sonne. Erst freundlich, nachmittags Gewitter und Schauer, dazu windig, knapp 20 Grad in der Spitze. Morgen wechselhaft bei 16 Grad, Freitag und Samstag dann wieder schöner mit mehr Sonne und wärmer.
1: Seit einem Jahr ist Friedrich Merz unser Kanzler. Zeit für eine Bilanz. Was seine Parteikollegen zum letzten Jahr sagen, hört ihr jetzt in den Nachrichten.
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13: Mit Moritz Einzel. Ein Jahr nach dem Start der schwarz-roten Regierung zieht Kanzleramtschef Frei eine positive Bilanz beim Thema Migration. Der Neuen Osnabrücker Zeitung hat der CDU-Politiker gesagt, wir hätten die Wende geschafft. Es kämen deutlich weniger Flüchtlinge ins Land und Straftäter würden sogar nach Syrien und Afghanistan abgeschoben. Frei betonte, diese Regierung zeige, dass sich was ändert, wenn man an den richtigen Stellschrauben dreht. Das US-Militär pausiert seinen Einsatz zur Sicherung der Straße von Hormuz. Das hat US-Präsident Trump bekannt gegeben. Demnach sollen erstmal keine Frachtschiffe mehr von den US-Streitkräften durch die vom Iran blockierte Meerenge geleitet werden. Während des Stopps soll geprüft werden, ob ein Abkommen zwischen Washington und Teheran abgeschlossen werden kann. Nach der Amokfahrt in der Leipziger Innenstadt haben gestern mehrere hundert Menschen in der Nikolaikirche der Opfer gedacht. Ein 33 Jahre alter Mann war am Montag mit dem Auto durch eine Fußgängerzone gerast. 2 Menschen kamen ums Leben, viele weitere wurden verletzt. Der Fahrer wurde in eine Psychiatrie eingewiesen.
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1: Besser ankommen mit dem besten Stau- und Blitzerservice auf Gong 96.3. Ihr habt aktuell freie Fahrt.
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1: Unter anderem Schwabing, die Leopoldstraße einwärts. Für mehr Blitzer 089 4x die 38. Geht auch per WhatsApp.
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1: Schönen guten Morgen. Die Swifties sind in Aufruhr, denn auf ihrer Website war für wenige Minuten ein Countdown zu sehen.
11: Jetzt wird spekuliert. Der war wohl vor himmelblauem Hintergrund, der an Toy Story erinnert. Viele glauben, sie macht den Soundtrack zum neuen Film.
1: Ja, bin gespannt, ob die Swifties da recht haben. Hier ist sie, Taylor Swift und The Fate of Ophelia.

0: Guten Morgen.
1: Guten Morgen.
0: 5:07. Heute alle in Rot.
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0: Ja, nach dem historischen Hinspiel von der Woche geht's heute ins Champions League Rückspiel Bayern gegen Paris in der Arena.
1: Ja, die Bayern müssen gewinnen. Bei einem Torunterschied geht's in die Verlängerung. Bei zwei Toren Unterschied sind sie im Finale.
0: Ja, und wir haben mal Ex-Bayern-Trainer Felix Magath auf der IFAD-Messe hier in München getroffen. Er sagt, das wird wieder ein Nervenkrimi.
3: Ich befürchte, dass das Spiel auch wieder bis zur 90. Minute 2-1 für Bayern stehen wird. Das heißt, es geht in die Verlängerung und im Elfmeter schießen, da gehe ich davon aus, dass der Neuer mehr hält.
0: Ja, egal wie, Hauptsache Finale. Apropos Zahlen und Rechenspiele, gerade laufen ja die Abi-Prüfungen bei uns hier in Bayern und heute ist Mathe dran. Mathe.
1: Oh Gott, ja, ja. Bei mir damals ein Mix aus Panik und Hoffen, dass ich überhaupt irgendeine Aufgabe lösen kann. Am Ende habe ich es irgendwie geschafft, aber fragt jetzt bitte nicht wie.
0: Ja, aber ich bin auch aufgeregt, meine Tochter Brat schreibt ja auch mit. Oh. Also Leute, ihr schafft das alle, wir drücken die Daumen.
1: Ja.

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0: Also perfekt für die Playlist an Muttertag. Michael Schulte, 5 AM, das Beste von heute auf Gong 96.3 und damit guten Morgen.
1: Guten Morgen.
0: Es wird 5:15 und wenn es nicht immer nur klassisch Blumen sein sollen, dann haben wir was für euch. Sonntag ist ja schon Muttertag und wir stellen euch die ganze Woche coole Geschenkideen vor.
1: Wie wär's zum Beispiel mit einem richtig schönen Wellness-Tag mit der Mama? 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Hier könnt ihr luxuriös im Pool schwimmen, gibt Sauna, Dampfbad und eine Schneedusche und natürlich jede Menge wohltuende Massage-Treatments. Oder ihr probiert das Herspace Longevity and Spa Studio in Pasing aus. Da gibt's neben Wellness noch richtig entspannte Yoga- und Pilates-Sessions.
0: Jawohl, alle Infos und noch viel mehr Ideen für euer perfektes Muttertagsgeschenk auf radiogong.de.
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0: 9:09. Ich weiß, es ist früh. Ich weiß, ihr seid müde. Deshalb helfen wir euch jetzt aus dem Bett zu kommen.
1: Ganz easy mit dieser Powernummer. Mit ihrer Megastimme und diesem coolen Burlesque-Feeling gibt's jetzt eine kleine Party für euren Mittwochmorgen.
0: Hier ist sie für euch. Ray, Where is my husband? Das Beste von heute auf Gong. 96.3.

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11: Wir messen aktuell 12 Grad in Riem, 11 bei euch in Vierkirchen im Landkreis Dachau. Heute wechselhaft, erst noch freundlich, nachmittags Gewitter und Schauer, windig, knapp 20 Grad. Morgen auch nochmal wechselhaft, 16 Grad. Freitag und am Wochenende wieder schöner und wärmer.
10: Ein Social-Media-Verbot für die Kids wird ja immer wieder diskutiert. Und jetzt haben sich die Jugendlichen selbst dazu gemeldet, was sie sagen. Jetzt.
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12: Um 6 Uhr mit Nicolas Pinkernell. Guten Morgen. Politiker, Schulen, Eltern, sie alle diskutieren immer wieder über ein Social-Media-Verbot für Kinder. Jetzt sprechen sich aber auch die Jugendlichen selbst dafür aus. 55% sagen in einer neuen Umfrage, sie würden ein Verbot für unter 14-Jährige befürworten. Denn auch sie sehen die Risiken wie Hass im Netz, zu lange Scrollen und Falschinformationen. Eine große Mehrheit fordert zudem bessere Inhaltsfilter von den Plattformen selbst. Dass die Spritpreise nicht runtergehen, liegt auch an der weiter blockierten Straße von Hormuz. Jetzt könnte ein Abkommen zwischen den USA und dem Iran näher rücken. Um zu prüfen, ob eins zustande kommen kann, pausiert das US-Militär jetzt seinen laufenden Einsatz zur Sicherung der Meeresenge. Es ist quasi noch die Ruhe vor dem Sturm. Heute Abend findet das Champions League Halbfinal-Rückspiel statt. Gong 96.3 München-Reporter Lennart Wenner. Paris Saint-Germain kommt zu uns in die Allianz Arena.
13: Ja, das 4:5 Torfestival aus dem Hinspiel letzte Woche wird bis heute gelobt. Die Rede ist vom besten Fußballspiel der Geschichte und dass die Bayern und PSG den Sport mit ihrer Offensivkraft neu erfinden. Die Zeichen stehen heute also auf Spannung pur. Aber die Münchner haben eben ein Tor aufzuholen, um zumindest die Verlängerung zu erreichen. Los geht's hier bei uns in München um 21 Uhr. Fans sollen wieder alle in Rot ins Stadion gehen.
10: Danke, Lennart. Unsere Gong 96.3 Sportreporter berichten live.
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14: Erst 13 Jahre ist der maskierte Täter, der mit Messer vom Kioskbetreiber Geld verlangt. Als der ihn ohne Beute wegschickt, schnappt die Polizei ihn und zwei Helfer. Er ist aber für eine Strafe zu jung. Nur ein Kumpel kann angezeigt werden, weil er 14 Jahre alt ist. Aus der Isar-Vorstadt, Ricarda Jansson, Gong 96.3.
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10: Besser ankommen mit dem besten Stau- und Blitzerservice für München. Aktuell staut es sich auf der A8 Stuttgart Richtung München zwischen Sulzemoos und Dachau-Fürstenfeldbruck. Da laufen Bergungsarbeiten, nachdem vorhin ein Auto gebrannt hat. Ihr werdet an der Unfallstelle vorbeigeleitet. Laut der GONG 96.3 Live-Messung braucht ihr hier 49 Minuten länger. Und Achtung, Tendenz steigend.
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10: Mit dabei Berg am Laim, die Else-Rosenfeld-Straße beidseitig und im Landkreis Dachau in Karlsfeld die Münchner Straße. Danke und gute Fahrt.
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10: Schönen Mittwoch.
11: Ja, guten Morgen.
10: Nach der Breakfast Beats Party gestern steht morgen schon das nächste Highlight an.
11: Yes, und diesmal geht es um eine Sache, die uns sehr am Herzen liegt.
10: Ja, wie ihr damit helfen könnt, um 17:15.

0: Ihr habt es bestimmt auch schon gemerkt in eurem Umfeld. Gefühlt klingt es gerade überall so. Ja, schönen guten Morgen.
1: Guten Morgen, hi.
0: 9:09, die Mike Thiel Show hier auf Gong 96.3. Nathalie, du gehörst auch dazu, ne?
1: Ja, ich habe jetzt schon zum dritten Mal so ein bisschen Erkältungssymptome. Also Niesen, ein bisschen Kratzen im Hals, ein bisschen Schnupfen. Erst habe ich gedacht, ich bekomme eine fette Erkältung, aber es wird nicht schlimmer, aber auch nicht besser. Heute Morgen hatte ich schon wieder einen Niesanfall. Aha. Langsam glaube ich, ich habe eine Pollenallergie oder so.
0: Ja, über 12 Millionen hier in Deutschland sind von einer Pollenallergie tatsächlich betroffen. Und dieses Jahr ist es besonders krass, sagt HNO-Arzt Dr. Stefan Appenrott.
2: Weil der Pollenflug dieses Jahr besonders stark ist, haben einfach viel mehr Patienten Beschwerden oder auch stärkere Beschwerden, als das sonst in den Jahren um die Zeit der Fall ist.
1: Und so eine Allergie, habe ich gehört, kannst du ja auch immer kriegen. Ich finde es halt so krass. Ich habe viel in der Natur immer draußen gewesen, bisher noch nie im Leben Probleme mit Gräsern oder so.
2: Ja, es ist überhaupt nicht ungewöhnlich, dass man das gerade so im jüngeren Erwachsenenalter dann plötzlich bekommt. Viele Menschen haben vielleicht schon auch sehr lange eine gewisse Sensibilisierung, aber spüren das nicht. Und dann können Faktoren wie ein Infekt oder eine Stressbelastung mal dazu führen, dass das ausbricht und dann eben auch Menschen betrifft, die jahrelang nie Probleme hatten.
1: Krass, ich sollte mal einen Allergietest machen.
0: Ja, wäre nicht schlecht. Und wenn ihr Tipps und Tricks habt, die euch gut helfen bei eurer Pollenallergie, dann gerne her damit. Schickt uns einfach eine WhatsApp 0089 4 mal die 38.
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1: Ja, jetzt stellt euch mal vor, ihr schaut morgens in den Spiegel und seht plötzlich komplett anders. Nicht wegen Make-up, nicht wegen einem neuen Outfit, sondern wegen einer Entscheidung, die für jemand anderen richtig viel verändern kann.
2: Weil ihr eure langen Haare spendet und daraus später echte Perücken entstehen. Für Menschen, die genau das gerade dringend brauchen. Ein Stück Normalität, ein Stück Selbstgefühl.
1: Guten Morgen.
2: Guten Morgen, hi.
1: 16 nach 6. 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

0: 7 vor halb 7. Guten Morgen.
1: Guten Morgen.
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0: Vogelwilde Studie. Immer mehr Kids tricksen Alterskontrollen auch mit aufgemaltem Schnurrbart aus.
1: Klingt absurd, ist aber tatsächlich so. 32% haben im Internet beim Alter schon mal erfolgreich getrickst. Zum Beispiel ein 12-Jähriger, der mit einem aufgemalten Schnurrbart von der KI als 15-Jähriger verifiziert wurde.
0: Ja, das zeigt mal wieder, gegen kriminelle Genies kommt man auch mit der besten Sicherheitstechnik nicht an.

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2: Kurz vor 6:30.
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14: Aktuell messen wir 12 Grad in Bogenhausen, 11 Grad sind es bei euch in Poing im Landkreis Ebersberg. Heute wechselhaft, erst noch ganz freundlich, nachmittags Gewitter und Schauer, windig, knapp 20 Grad. Morgen auch nochmal wechselhaft, 16 Grad. Freitag und am Wochenende wieder sonnig und warm.
2: Vor einem Jahr ist unsere Bundesregierung gestartet. Seitdem gab es in der Koalition immer wieder Streit. Welche Bilanz Merz nach einem Jahr zieht, gleich.
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15: Um 6:30 mit Nicolas Pinkanell. Guten Morgen. Ein Social-Media-Verbot für Jugendliche ist eine der größten Debatten bisher in diesem Jahr. Jetzt spricht sich auch eine Mehrheit der Jugendlichen selbst in einer neuen Umfrage dafür aus. Sie sagen, erst mit 14 Jahren sollte man sich auf Social-Media-Plattformen anmelden können. Heute vor einem Jahr ist die Bundesregierung ins Amt gekommen. Seitdem gab es immer wieder Streits. Bundeskanzler Merz will allerdings trotzdem an der Koalition festhalten. Er meint, niemand sollte von Neuwahlen träumen. Auch eine Minderheitsregierung sei keine Option. Der FC Arsenal steht im Champions-League-Finale. Die Frage ist, zieht der FC Bayern heute nach? Dafür braucht es einen Sieg gegen Paris, um direkt weiterzukommen mit 2 Toren Unterschied. Los geht's um 21 Uhr hier in München. Unsere Gong 96.3 Sportreporter berichten live.
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15: In Germering gab es das schon. Jetzt verteilt auch Fürstenfeldbruck kostenlose Bäume an Privathaushalte. Dadurch soll das Klima in der Stadt verbessert werden. Die Aktion läuft dieses und nächstes Jahr. Wer einen Baum möchte, muss einen Antrag stellen. Noch mehr Infos aus München und der Region gibt's um 7 Uhr von unseren München-Reportern.
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2: Besser ankommen mit dem besten Stau- und Blitzerservice hier auf GONG 96.3. Und weiterhin Stau auf der A8 Stuttgart Richtung München zwischen Odelshausen und Dachau Fürstenfeldbruck. Da laufen Bergungsarbeiten, nachdem vorhin ein Auto gebrannt hat. Ihr werdet rechts an der Unfallstelle vorbeigeleitet. Aktuell braucht ihr noch 40 Minuten länger, aber Tendenz fallend. Außerdem stockt's auf dem Mittleren Ring zwischen Candid- und Brudermülltunnel nach einem Unfall. Die linke Spur blockiert, es stockt.
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2: Unter anderem Allach, die Kirchstraße einwärts und im Landkreis Ebersberg in Hohenlinden die Hauptstraße. Danke für mehr Blitzer. 089 4x die 38 geht auch per WhatsApp.
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2: Guten Morgen.
14: Morgen, hi.
2: Die Swifties sind in Aufruhr, denn auf ihrer Website, da war für wenige Minuten Countdown zu sehen.
14: Jetzt wird spekuliert. Der war wohl vor himmelblauem Hintergrund, der an Toy Story erinnert. Viele glauben, sie macht den Soundtrack zum neuen Film.
2: Ja, bin gespannt, ob die Swifties da recht haben. Hier ist sie, Taylor Swift und Opelite.

0: Schönen guten Morgen.
1: Hallo, guten Morgen.
0: 6:59. Heute alle in Rot.
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0: Ja, nach dem historischen Hinspiel vor einer Woche geht's heute im Champions League. Halbfinale Rückspiel Bayern gegen Paris in der Arena.
1: Ja, die Bayern müssen gewinnen. Bei einem Torunterschied geht's in die Verlängerung. Bei zwei Toren Unterschied sind sie im Finale.
0: So ist es. Wir haben Ex-Bayern-Trainer Felix Magath auf der IFAD-Messe hier in München getroffen. Er sagt, das wird wieder ein Nervenkrimi.
3: Ich befürchte, dass das Spiel auch wieder bis zur 90. Minute 2-1 für Bayern stehen wird. Das heißt, es geht in die Verlängerung und im Elfmeterschießen, da gehe ich davon aus, dass der Neue mehr hält.
0: Egal wie, Hauptsache Finale.
1: Yes.
0: Apropos Zahlen und Rechenspiele, gerade laufen ja die Abi-Prüfungen bei uns hier in Bayern und heute ist Mathe dran.
1: Oh Gott, oh Gott, oh Gott. Bei mir damals ein Mix aus purer Panik und Hoffnung, dass ich überhaupt irgendeine Aufgabe lösen kann. Am Ende habe ich es schon geschafft, aber fragt jetzt nicht wie.
0: Ja, ich bin auch schon aufgeregt. Meine Tochter Brat schreibt ja auch mit. Aber Leute, ihr schafft das alle. Wir drücken die Daumen.

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0: Müller, neuer Song von Holly Humberstone, To Love Somebody, das Beste von heute auf Gong 96.3 und damit guten Morgen.
1: Guten Morgen, hi.
0: 6.46 Uhr haben wir es. Für den Preis kannst du halt auch fast schon essen gehen. Ne?
1: Und das für eine Schokocreme, ja. Ist schon crazy.
0: Geht um das neue Nutella Peanut statt Haselnüsse, sind da also Erdnüsse drin. Das Teil zu kriegen war nicht so einfach.
1: Nee.
0: Viele Münchner Supermärkte, die haben es noch gar nicht.
1: Die meisten nicht. Ja. Wir haben es jetzt beim Rewe in Unterschleißheim bekommen. Der hat es direkt aus Italien importiert. Da gibt es das schon länger. Ist kein klassisches Glas, sondern Plastik. Ist auch kleiner als das Standard-Nutella und kostet, Achtung, 11,99.
0: Ja, heftig. Aber Marktleiter Hussein hat uns erzählt, dass der Hype trotzdem real ist. Groß.
2: Ich hatte sofort Anfragen von Kunden und Kollegen, die gefragt haben, wo hast du das her? Wir wollen das auch. Also die Leute fahren 50 Kilometer zu uns zum Glas zu ergattern. Das ist schon, fühlt sich an wie Dubai-Schokolade.
0: Ja, genau, war ein Wahnsinn. Nathalie, es ist so, weil wir machen mal den Geschmackstest.
1: Oh,
0: ich bin schon gespannt.
1: Da freue ich mich schon den ganzen Morgen drauf, muss ich sagen. Also wir haben das Nutella Peanut jetzt, du Mike auf ein Stückchen Brezen und ich hab's pur auf dem Löffel.
0: Machen wir Butter drunter?
1: Ja, das hoffe ich doch, oder? Hast du Butter drunter?
0: Nein.
1: Ja gut, aber die Diskussion fangen wir jetzt auch gar nicht an, Mike, oder? Komm.
0: Das machen wir nicht.
1: Beiß mal rein.
0: Let's go.
1: Probier pur.
0: Ja.
1: Oh, geil.
0: Also.
1: Oh Gott. Sowas darf es eigentlich
0: Erdnüsse.
1: Nicht geben, weißt du? Und das im Frühling, wo du schon auf die Sommerfigur hinfiegst.
0: Also ich sag mal so, kann man essen, ne?
1: Aber, das kann man essen, das ist geil.
0: Für 12 Euro,
1: ja, nee.
0: Never ever.
1: Nee.
0: Das ist es niemals wert.
1: Das wird ja auch billiger dann mit der Zeit, schätze ich mal. Das ist jetzt der Anfangshype, aber der ist schon gerechtfertigt, muss ich sagen. Es schmeckt wie Nutella gemischt mit Peanut Butter, mit Erdnussbutter.
0: Ja, das ist richtig.
1: Oder wie so ein geschmolzenes Snickers.
0: Das ist richtig. Wenn ihr es auch mal probieren wollt, wir schenken euch eins der begehrten Nutella Peanut Gläser. Schickt uns einfach eine WhatsApp mit dem Stichwort Nutella an 089 4x38.
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1: Ja, war ein sehr emotionales Video auf Instagram von Sängerin Loy. Sie muss ihre Tour dieses Jahr absagen.
2: Sie haben sich ein bisschen mit den Hallen verspekuliert und suchen jetzt intimere Orte für ein richtig schönes Konzerterlebnis.
3: Jeder, der mich kennt, weiß, dass für mich Live-Spielen einfach alles ist. Ich muss gerade viel an meine erste Tour denken und auch an den Sommer, den ich hatte, nachdem ich meinen Song Gold released habe. Und ich verspreche euch, dass wir uns diesen Gold-Summer-Moment ganz bald wieder zurückholen.
1: Ja, wir freuen uns drauf und lieben ihre Musik. Jetzt für euch Loy, Red Eyes, das Beste von heute auf Gong 96.3.

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15: 12 Grad in Hadern, 11 Grad bei euch in Kranzberg im Landkreis Freising. Heute wechselhaft, erst noch freundlich. Nachmittags dann Gewitter und Schauer. Wind kommt dazu, knapp 20 Grad gibt es in der Spitze. Morgen wechselhaft bei 16. Freitag und am Wochenende dann wieder sonnig und warm.
14: Bei uns in München und der Region heute Mathe-Abi. In Zukunft soll es bei der Abi-Feier eine Hymnenpflicht geben. Ab wann und welche gespielt werden müssen, gleich.
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16: Um 7 Uhr mit Nicolas Pinkernell. Guten Morgen. Ein Social-Media-Verbot für Jugendliche. Zu der Debatte haben sich jetzt auch die Jugendlichen selbst geäußert. 55% sind in einer neuen Umfrage für ein Verbot für unter 14-Jährige, denn auch sie sehen die Gefahren wie Hass im Netz oder stundenlanges Scrollen. Fast 9 von 10 der befragten Jugendlichen meinen aber auch, ein Verbot könnte man umgehen. Sie fordern deswegen besseren Schutz von den Plattformen selbst. Eine Hymnenpflicht an den Schulen hier in Bayern kommt. Das war schon klar. Jetzt steht aber auch fest, wann. Ab nächstem Schuljahr müssen bei Abschlussfeiern 2 Hymnen gespielt werden. So steht es in einem Schreiben des Kultusministeriums. Die Bayernhymne ist Pflicht. Dazu kommt dann die National- oder Europahymne oder beide. Schwitzige Hände, Herzklopfen, Aufregung pur. Dieses Gefühl verbindet heute Fußballfans aus ganz Deutschland. Gong 96.3 München-Reporter Lennart Wenner. Der FC Bayern hat heute Großes vor.
17: Ja, das Ziel ist klar. Heute soll das erste Champions-League-Finale seit 6 Jahren unter Dach und Fach gebracht werden. Dafür müssen die Münchner aber erst an Paris vorbei. Die Franzosen haben das historische Halbfinal-Hinspiel letzte Woche mit 5:4 gewonnen. Heißt, Harry Kane und Co. brauchen einen Sieg mit einem Torunterschied für die Verlängerung. 2 Tore Unterschied, um direkt weiterzukommen. Anpfiff ist um 21 Uhr hier in der Allianz Arena.
16: Danke, Lennart. Unsere Gong 96.3 Sportreporter berichten live.
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18: Am Münchner Hauptbahnhof hat die Bahn schon mit dem Frühjahrsputz angefangen. Sie hat etwa Müll aus dem Gleisbereich geholt oder Taubenmist weggemacht. Heute ist der Bahnhof hier in Pasing dran. Durch die Saubermachaktion sollen sich Reisende wohler fühlen. Aus Pasing, Alena Kohler, Gong 96.3.
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14: Besser ankommen mit dem besten Stau- und Blitzerservice für München. Nach wie vor Stau auf der A8 Stuttgart Richtung München zwischen Odelshausen und Dachau-Fürstenfeldbruck. Da laufen die Bergungsarbeiten noch. Ihr werdet rechts an der Unfallstelle vorbeigeleitet. Aktuell braucht ihr laut der Gong 96.3 Live-Messung 45 Minuten länger. Außerdem einiges los auf der A94 Richtung München zwischen Paschtetten und Marktschwaben. Da 19 Minuten plus.
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14: Unter anderem in Mosach, der Windrichring einwärts und in Dornach am Ortsausgang Richtung Aschheim. Danke und gute Fahrt.
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14: Guten Morgen.
15: Hallo, guten Morgen.
14: Trikot ist schon an. Ich bin schon jetzt heiß wie Frittenfett auf heute Abend.
15: Rückspiel Bayern gegen Paris. Wir sind ja mit einem Tor hinten nach dem 4:5 Spektakel im Hinspiel.
14: Ja, das drehen wir safe. Und mit uns seid ihr live dabei in der Arena. Update zu den Gratis-Tickets gleich. Out.

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0: Spiel des Jahrhunderts, ein wahres Meisterwerk oder auch Fußballspektakel der zwei besten Mannschaften der Welt.
1: Ja, für dieses Spiel wurden echt alle Superlative ausgepackt und heute Abend folgt Teil 2. Mike redet schon von nichts anderem mehr.
0: Ja, stimmt. Schönen guten Morgen.
1: Servus, hi.
0: 9:09 haben wir es. Die Mike Thiel Show auf Gong 96.3. Alle in Rot heute am Königsklassen-Mittwoch.
2: Das Spiel gegen Paris am Dienstag war, wenn ich das jetzt etwas salopp sagen kann, pervers geil.
3: Ich bin davon überzeugt, dass wir gegen Paris zu Hause auch gewinnen können.
4: Man hat es auch gesehen gegen Real Madrid, wie diese Atmosphäre hier was ganz Besonderes auch entfachen kann. Und da freuen wir uns einfach drauf.
0: Jawohl.
1: Ich habe auch schon Gänsehaut, muss ich sagen.
0: Heute das Halbfinalrückspiel. Bayern gegen Paris Saint-Germain. Die Bayern müssen mit mindestens einem Tor Vorsprung gewinnen. Dann geht es in die Verlängerung. Bei 2 Toren sind sie im Finale.
1: Mhm. Und an alle glücklichen Ticketbesitzer hat Trainer Vinny Kompany noch einen wichtigen Appell.
5: Meine einzige Bitte, wenn einer eine Karte gekauft hat und er fühlt sich am Spieltag nicht wohl, dass er zu Hause bleibt und seine Karte gibt an alle fitste Leute, die dieses Wucht von der Allianz Arena mitnehmen können.
0: Ja, also liebe Münchner, alle, die krank sind, können heute ihre Karten hier bei mir abgeben. Ne? Die Allianz Arena muss nämlich wieder beben, so wie gegen Real Madrid. Da haben die Fans in der Südkurve ja sogar schon eine Stunde vor Anpfiff laut gesungen.
1: Ne? 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
0: Ja, kurz nach 9 wird ausgelost und dann fahre ich direkt mit den Tickets los und überrasche euch damit.
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0: Ja, es braucht schon Mut, sich von etwas zu trennen, das einen jahrelang begleitet hat.
1: Und ich finde, genau dieser Mut macht die Gong 96.3 Rapunzel Challenge so besonders.
0: Ja, guten Morgen.
1: Guten Morgen, hi.
0: 16 nach 7. Nathalie, du bist jedes Jahr mit dabei, wenn mutige Jungs und Mädels hier aus München und der Region ihre langen Haare spenden, gell?
1: Und das sind jedes Mal wirklich besondere Momente. Wenn die Schere ansetzt, dann wird's kurz still und dann dieser erste Blick in den Spiegel mit kurzen Haaren. Da ist so viel Gefühl drin, manchmal Tränen, manchmal Lachen, oft beides. Mhm. Und ich habe riesigen Respekt vor allen, die mitmachen, denn aus den Haaren werden später echt Perücken für Menschen gemacht, die sie dringend brauchen.
0: Ja, und Johanna aus Langenbach im Landkreis Freising, auch du willst mit deinen Haaren Gutes tun. Wie lang sind denn die?
2: Ja, also die gehen mir halt so bis zum Po, sag ich jetzt mal. Also wenn man wirklich also vom Ansatz bis zur Spitze misst, sind die 95 Zentimeter lang.
0: Ordentlich.
1: Krass. Dann lässt du die doch auch schon lange wachsen, Johanna, oder?
2: Ja, also 10 Jahre bestimmt.
0: Okay, Johanna, dann freuen wir uns sehr auf dich. Morgen ab 10 sind wir in den 5 Höfen im Herzen der Stadt.
2: Ich freue mich auch.
0: Jawohl, los geht's um 10. Wie gesagt, ihr seid bei den Profis vom Salon Pauli in besten Händen.
1: Ja, da gehen auch viele Promis hin. Die sind top, top, top. Also wenn ihr dabei sein wollt, meldet euch jetzt auf radiogong.de.
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0: 7 vor halb 8. Guten Morgen.
1: Morgen. Gong 96.3. Hashtag what?
0: Das könnte das Ende des Handtuchkriegs im Urlaub sein.
1: Ein Mann war in seinem Urlaub so genervt, dass er ständig alle Poollegen reserviert waren, hat geklagt und Recht bekommen. Jetzt gibt's 15% vom Reisepreis zurück.
0: Ja, heißt im Handtuchkrieg bitte nicht zu früh das Handtuch werfen.

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15: Aktuell 12 Grad in Aubing, 11 bei euch in Ismaning im Landkreis München. Heute wechselhaft, erst noch freundlich, nachmittags Gewitter und Schauer, windig, knapp 20 Grad. Morgen wechselhaft 16 Grad, Freitag und am Wochenende wieder sonnig und warm.
2: Ist immer wieder Thema, ein Social-Media-Verbot für die Kids. Was die selber laut einer neuen Umfrage dazu sagen, hört ihr jetzt in den Nachrichten.
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17: Um 7:30 mit Nicolas Pinkernell. Guten Morgen. Sonst reden immer wieder Erwachsene über ein Social-Media-Verbot für Jugendliche. In einer neuen Umfrage sprechen sich jetzt aber auch die Jugendlichen selbst dafür aus. 55% wären für ein Verbot für unter 14-Jährige. Sie fordern zudem einen besseren Inhaltsschutz. Die Bundesregierung ist jetzt seit genau einem Jahr im Amt. Zufrieden sind aber nur wenige. Trotzdem sagt Bundeskanzler Merz, Neuwahlen wird es nicht geben. Er will mit dieser Koalition erfolgreich sein. Auch SPD-Chef Klingbeil will den Fokus auf weitere Reformen legen. Ganz Europa und weite Teile der Welt dürften heute hier zu uns nach München schauen. Der FC Bayern spielt gegen Paris. Es geht um den Einzug ins Champions-League-Finale. Das Hinspiel haben unsere Münchner mit 4:5 verloren. Heißt, zum direkten Weiterkommen brauchen sie einen Sieg mit 2 Toren Unterschied. Anpfiff ist um 21 Uhr.
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17: Germering macht's vor, jetzt verteilt auch Fürstenfeldbruck kostenlose Bäume an Privathaushalte. Dadurch soll das Klima in der Stadt verbessert werden. Die Aktion läuft dieses und nächstes Jahr. Wer einen Baum möchte, muss einen Antrag stellen. Noch mehr Infos aus München und der Region gibt's um 8 Uhr von unseren München-Reportern.
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2: Besser ankommen mit dem besten Stau- und Blitzer-Service hier auf Gong 96.3. Und wir starten mit guten Nachrichten von der A8 Stuttgart Richtung München. Zwischen Odelshausen und Sulze-Moos die Autobahn nach dem Autobrand vorhin jetzt wieder frei. Gibt zwar noch ordentlich Rückstau, der löst sich aber langsam auf. Sonst, ja, normaler Berufsverkehr. Am längsten braucht ihr auf der A94 Richtung München zwischen Paschtetten und Markt Schwaben. Da sind es laut der Gong 96.3 Live-Messung 18 Minuten plus.
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2: Unter anderem Berg am Laim, die Else-Rosenfeld-Straße beidseitig und im Landkreis Fürstenfeldbruck in Emmering die Hauptstraße. Danke für mehr Blitzer. 089 4x die 38 geht auch per WhatsApp.
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2: Guten Morgen.
15: Morgen.
2: Jetzt ein Wachmacher. Damit kommt ihr easy in diesen Mittwoch. Ray Dalton und Blood Running. Lily.

0: Schönen guten Morgen.
1: Guten Morgen.
0: 7:30 haben wir es. Samstag in der Woche kommt München und die Region vom TV zusammen für den ESC in Österreich.
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0: Im Internet schreiben ein paar böse Zungen, Österreich hat safe keinen Bock, noch einen ESC auszutragen und deswegen schicken sie diesen Cosmo. Denn so ein Eurovision Song Contest, gut, der kostet um die 30 Millionen Euro. Ne? Was sagt ihr zu Tanzschein? Hit oder Shit? 089 4x38 anrufen oder schnell eine WhatsApp schicken. Und ab.

0: Nathalie. Hat München und die Region den Tanzschein?
1: Klingt doch ein bisschen wie Rian, oder?
0: Ja.
1: Finde ich.
0: Ja.
1: Also die Nummer kommt gut an bei euch. Zwei Hits bisher von Frederik und Luisa.
0: Okay, 2-0. Weiter geht's. Morning mit Mike hier. Wer da? Hallo?
2: Ja, servus. Guten Morgen. Hier ist die Katrin aus Sudering. Grüß dich.
0: Katrin, hallihallo. Tanzschein. Ist ein Hit oder eher Shit?
2: Ich glaube, die werden nicht gewinnen. Irgendwie. Mir ist so. Aber ich glaube, für unsere Shit-Parade passt es. Ist ein Hit.
0: Jawohl. 3-0 heißt morgen wieder hier in der Shit-Parade. Cosmo mit...
3: Bei Tanzschein, dann kommt sie nicht rein.

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0: Schönen guten Morgen.
1: Morgen, hi.
0: 7.48 Uhr wird es auf Gong 96.3. Ja, da tut sich einiges im Hintergrund bei der Deutschen Post. Da stehen nämlich große Änderungen an. Sie bekommt einen neuen Namen.
1: Es ist bahnbrechend. Bei der Hauptversammlung wurde jetzt beschlossen, in Zukunft heißt es DHL AG. Aber das wirklich Krasse, die Umbenennung von Deutsche Post in DHL AG kostet 37 Millionen Euro.
0: Ja, jetzt wissen wir auch, wofür die nächste Portoerhöhung draufgeht.
2: Ja. Und 96.3.
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0: Ja, dieser Hit hat einen richtig coolen Sound und ist auf Social gerade überall.
1: Klingt doch mega, oder? Der Beat reißt direkt mit dazu, die eingängige Melodie und die besondere Stimme. Macht Spaß und bringt jetzt schon Summer-Vibes.
0: Jawohl, ist mein Hit-Tipp in dieser Woche. Tame Impala und Jenny und Dracula.
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0: also für mich ein Sommerhit-Kandidat.
1: Absolut. Ne? Klingt nach Festival. Laue Sommernächte, die man mit Freunden verbringt.
0: Ja, ist mein Lieblingsstück diese Woche hier in der Mike Thiel Show. Tame Impala und Jenny Dracula auf Gong 96.3. 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
15: Wir messen aktuell 12 Grad in Haidhausen, 11 Grad. Sind's bei euch in Germering im Landkreis Fürstenfeldbruck heute wechselhaft, erst noch freundlich, nachmittags Gewitter und Schauer, windig, knapp 20 Grad. Morgen wechselhaft 16 Grad, Freitag und am Wochenende wieder sommerlich.
14: Ganz München ist heute rot, das Spiel der Spiele, die Bayern gegen Paris. Welches Ergebnis der Rekordmeister fürs Champions-League-Finale braucht? Gleich.
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16: Um 8 Uhr mit Nicolas Pinkanell. Guten Morgen. Politiker, Schulen, Eltern, sie alle diskutieren immer wieder über ein Social-Media-Verbot für Kinder. Jetzt sprechen sich aber auch die Jugendlichen selbst dafür aus. 55% sagen in einer neuen Umfrage, sie würden ein Verbot für unter 14-Jährige befürworten, denn auch sie sehen die Risiken wie Hass im Netz, zu lange Scrollen und Falschinformationen. Eine große Mehrheit fordert zudem bessere Inhaltsfilter von den Plattformen selbst. Dass die Spritpreise nicht runtergehen, liegt auch an der weiter blockierten Straße von Hormuz. Jetzt könnte ein Abkommen zwischen den USA und dem Iran aber näher rücken. Um zu prüfen, ob eins zustande kommen kann, pausiert das US-Militär jetzt seinen laufenden Einsatz zur Sicherung der Meeresenge. Es ist quasi noch die Ruhe vor dem Sturm. Heute Abend findet aber das Champions League Halbfinal-Rückspiel statt. Gong 96.3 München-Reporter Lennart Wenner. Paris Saint-Germain kommt zu uns in die Allianz Arena.
0: Ja, das 4:5 Torfestival aus dem Hinspiel letzte Woche wird bis heute gelobt. Die Rede ist vom besten Fußballspiel der Geschichte und dass die Bayern und PSG den Sport mit ihrer Offensivkraft neu erfinden. Die Zeichen stehen heute also auf Spannung pur. Aber die Münchner haben eben ein Tor aufzuholen, um zumindest die Verlängerung zu erreichen. Los geht's hier bei uns in München um 21 Uhr. Fans sollen wieder alle in Rot ins Stadion gehen.
16: Danke, Lennart. Unsere Gong 96.3 Sportreporter berichten live.
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17: Erst 13 Jahre ist der maskierte Täter, der mit Messer vom Kioskbetreiber Geld verlangt. Als der ihn ohne Beute wegschickt, schnappt die Polizei ihn und zwei Helfer. Er ist aber für eine Strafe zu jung, nur ein Kumpel kann angezeigt werden, weil er 14 Jahre alt ist. Aus der Isar-Vorstadt, Ricarda Jansson, Gong 96.3.
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14: Besser ankommen mit dem besten Stau- und Blitzerservice für München. Aktuell staute sich auf der A9 Richtung München zwischen Garching Nord und Frankfurter Ring nach einem LKW-Unfall. Die rechte Spur da blockiert, 35 Minuten plus. Außerdem einiges los auf der A94 Richtung München zwischen Paarstetten und Markt Schwaben. Für euch kommt laut der Gong 96.3 Live-Messung hier eine halbe Stunde on top.
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14: Mit dabei Trudering am Mitterfeld einwärts. Und ich sehe einen Live-Blitzer. Hier ist Mike wieder. Hallo.
18: Servus, Mike, Katharina hier. Wir haben in Karlsfeld an der Münchner Straße direkt nach der B304 einen Blitzer beidseitig.
14: Jawohl. Danke, Katharina. Den nehmen wir mit und allen eine gute Fahrt.
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14: Ja, guten Morgen.
15: Hallihallo. Gestern haben wir doch zusammen in der Bäckerei bei der Breakfast Beats Party gefeiert.
14: Ja, und jetzt? Jetzt steht schon das nächste Highlight an.
15: Ja, und diesmal geht es um eine Sache, die uns sehr am Herzen liegt.
14: Wie ihr da mithelfen könnt, um 7:45. Hier ist Taylor Swift.
15: Ah.

0: in der Bahn, in der Arbeit oder im Freundeskreis. Überall klingt's gerade so. Ja. Guten Morgen.
1: Morgen, hi.
0: 10 nach 8 haben wir es, die Mark-Thiel-Show hier auf Gong 96.3 am Mittwoch. Nathalie, du gehörst auch dazu, erzähl nochmal.
1: Na, ich habe irgendwie jetzt schon zum dritten Mal so Erkältungssymptome, Niesen, bisschen Kratzen im Hals, bisschen Schnupfen. Mhm. Erst habe ich gedacht, ich bekomme eine fette Erkältung, aber irgendwie wird das auch nicht schlimmer, aber auch nicht besser. Und deshalb glaube ich, dass ich vielleicht eine Pollenallergie habe.
0: Mhm. So wie über 12 Millionen hier bei uns in Deutschland. Und dieses Jahr ist es besonders krass, sagt der Münchner HNO-Arzt Dr. Stefan Appenrott.
2: Weil der Pollenflug dieses Jahr besonders stark ist, haben einfach viel mehr Patienten Beschwerden oder auch stärkere Beschwerden, als das sonst in den Jahren um die Zeit der Fall ist.
1: Ich finde es halt so krass, weil ich echt immer viel in der Natur draußen bin und bisher noch nie Probleme mit Gräsern oder sowas hatte.
2: Ja, überhaupt nicht ungewöhnlich, dass man das gerade so im jüngeren Erwachsenenalter dann plötzlich bekommt. Mhm. Viele Menschen haben vielleicht schon auch sehr lange eine gewisse Sensibilisierung, aber spüren das nicht. Und dann können Faktoren wie ein Infekt oder eine Stressbelastung mal dazu führen, dass das ausbricht und dann eben auch Menschen betrifft, die jahrelang nie Probleme hatten.
1: Ja, krass. Das ist schon Wahnsinn, gell, dass das auf einmal so kommen kann. Ich glaube, ich sollte mal einen Allergietest machen.
0: Ja, das ist eine gute Idee, unbedingt. Und wenn ihr gute Tipps und auch Tricks habt, die euch helfen bei eurer Pollenallergie, dann gerne her damit. Schickt uns einfach eine WhatsApp 089 4x38.
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0: 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Mut, Mitgefühl und der schöne Gedanke, jemandem etwas zurückzugeben, das unbezahlbar ist.
1: Ja, bei der Gong 96.3 Rapunzel Challenge, da werden lange Haare gespendet und daraus entstehen später echte Perücken für Menschen, die durch Krankheit ihre Haare verloren haben.
0: Ja, guten Morgen.
1: Morgen, hi.
0: 18 nach 8. Morgen sind wir den ganzen Tag in den 5 Höfen mitten im Herzen der Stadt und ab 10 schneiden euch die Profis von Salon Pauli kostenlos die Haare, eben für die gute Sache.
1: Ja, wir machen das ja schon seit vielen Jahren und jedes Mal sind das ganz besondere Momente, wenn da dann Jungs und Mädels sitzen, lächeln, kurz schlucken und dann sagen, okay, schneid ab.
0: Ja, Respekt vor allen, die sich trauen, zum Beispiel Miriam aus Riem.
2: Ich war tatsächlich schon mal vor 3 Jahren da und fand da schon eine großartige Aktion und ich mache das einfach super gerne, weil ich im ganz nahen Freundes- und Familienkreis mitbekommen habe, wie doll das die Menschen belasten kann, wenn sie aufgrund von Krankheit oder hormonell bedingt die Haare verlieren. Und meine wuchern einfach wie Unkraut und ich finde, da kann man die Freude dran einfach ein bisschen teilen.
1: Genauso. Also wenn ihr auch mit euren langen Haaren was richtig Gutes tun wollt, dann meldet euch auf radiogong.de.
0: Ja, ein paar Timeslots sind noch frei.
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14: Schön, die Sonne scheint. Bei aktuell 12 Grad in der Altstadt, 11 bei euch in Starnberg. An der Seepromenade heute dann aber wechselhaft. Das ändert sich. Nachmittags Gewitter und Schauer, windig. Knapp 20 Grad gibt's heute in der Spitze. Morgen wechselhaft bei 16. Das Wochenende wieder frühsommerlich warm und sonnig.
1: Vor einem Jahr ist unsere Bundesregierung gestartet. Seitdem gab es in der Koalition immer wieder Streit. Welche Bilanz Kanzler Merz nach einem Jahr zieht, gleich.
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16: Um 8:30 mit Nicolas Pinkanell. Guten Morgen. Ein Social-Media-Verbot für Jugendliche ist eine der größten Debatten bisher in diesem Jahr. Jetzt spricht sich eine Mehrheit der Jugendlichen selbst in einer neuen Umfrage dafür aus. Sie sagen, erst mit 14 Jahren sollte man sich auf Social-Media-Plattformen anmelden können. Heute vor einem Jahr ist die Bundesregierung ins Amt gekommen. Seitdem gab es immer wieder Streit. Bundeskanzler Merz will allerdings trotzdem an der Koalition festhalten. Er meint, niemand sollte von Neuwahlen träumen, auch eine Minderheitsregierung sei keine Option. Der FC Arsenal steht im Champions-League-Finale. Die Frage ist, zieht der FC Bayern heute nach? Dafür braucht es einen Sieg gegen Paris, um direkt weiterzukommen mit 2 Toren Unterschied. Los geht's um 21 Uhr hier in München. Unsere Gong 96.3 Sportreporter berichten live.
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16: Germering macht's vor, jetzt verteilt auch Fürstenfeldbruck kostenlose Bäume an Privathaushalte. Dadurch soll das Klima in der Stadt verbessert werden. Die Aktion läuft dieses und nächstes Jahr. Wer einen Baum möchte, muss einen Antrag stellen. Noch mehr Infos aus München und der Region gibt's um 9 Uhr von unseren München-Reportern.
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1: Besser ankommen mit dem besten Stau- und Blitzerservice hier auf GOM 96.3. Und gute Nachrichten von der A9 Richtung München zwischen Garching Nord und Frankfurter Ring. Da ist die Unfallstelle gerade geräumt. Der Stau löst sich langsam auf. Dafür staut es sich aktuell auf der A99 West Richtung Nürnberg zwischen Dreieck Südwest und Aubinger Tunnel nach einem Unfall. Der Tunnel mittlerweile wieder offen, plant laut der GOM 96.3 Live-Messung noch 20 Minuten mehr ein. Und nach wie vor einiges los auf der A94 Richtung München zwischen Paschtetten und Markt Schwaben, eine halbe Stunde plus.
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1: Der aktuellste in Harthof auf der Weibrechtstraße beidseitig. Danke für mehr Blitzer. 089 4x die 38 geht auch per WhatsApp.
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1: Guten Morgen.
14: Servus, hi.
1: Rotes Trikot habe ich natürlich schon an. Die Tickets liegen hier vor mir. Es kann losgehen.
14: Kurz nach neun losen wir aus und dann fährt Mike los und überrascht euch mit den Tickets für den Kracher Bayern gegen Paris heute Abend.
1: Ja, vielleicht komme ich aber euch vorbei. Wie ihr euch noch last minute anmelden könnt, hört ihr gleich.

0: 1 war schon ein gigantischer Blockbuster, absolut Oscar-reif. Und heute Abend folgt Teil 2.
1: Mike, du bist schon total im Film, ne?
0: Yes. Guten Morgen.
1: Servus.
0: 8:30 haben wir es, die Mike-T-Show hier auf Gong 96.3. Am Alle in Rot, Königsklassen, Mittwoch.
2: Das Spiel gegen Paris am Dienstag war, wenn ich das jetzt etwas salopp sagen kann, pervers geil.
3: Ja, ich bin davon überzeugt, dass wir gegen Paris zu Hause auch gewinnen können.
4: Man hat es auch gesehen gegen Real Madrid, wie diese Atmosphäre hier was ganz Besonderes auch entfachen kann. Und da freuen wir uns einfach drauf.
0: Jawohl, heute das Halbfinal-Rückspiel der FC Bayern gegen Paris Saint-Germain. Die Bayern müssen mit mindestens einem Tor Vorsprung gewinnen, dann geht es in die Verlängerung. Bei 2 Toren sind sie im Finale.
1: Ja, und hier nochmal der Appell an alle Ticketbesitzer von Trainer Kompany.
5: Meine einzige Bitte, wenn einer eine Karte gekauft hat und er fühlt sich am Spieltag nicht wohl, dass er zu Hause bleibt und seine Karte gibt an alle, die allerfitsten Leute, die dieses Wucht von der Allianz Arena mitnehmen können.
0: Ja, das bin ich. Also, wer krank ist, bringt bitte die Tickets hier vorbei.
1: Ist klar, Mike.
0: Ich nehme sie mit. Ne? Es braucht wieder eine Mega-Stimmung, wie schon gegen Real Madrid. Da war die Südkurve schon eine Stunde vor Anpfiff komplett da und hat laut gesungen.
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0: Ja, meldet euch schnell noch an in unserer App. Kurz nach 9 wird dann ausgelost und dann fahre ich direkt los und überrasche euch mit den Tickets.
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0: Würdet ihr 12 Euro ausgeben für ein Glas Nutella?
1: Nein.
0: Ja, guten Morgen.
1: Guten Morgen. Hi.
0: 8.46 Uhr wird es die Mike Thiel Show hier auf Gong 96.3. Wir haben vorhin das neue Nutella Peanut probiert. Statt Haselnüsse sind da Erdnüsse drin.
1: Ja, kurz nochmal für alle. Das gibt es noch in fast keinem Supermarkt bei uns. Wir haben es dann im Rewe in Unterschleißheim gekriegt. Der hat das extra aus Italien importiert. Da gibt es das schon länger und das Glas kostet stolze 11,99 €.
0: Ja, Marktleiter Hussein hat uns erzählt, dass der Hype real und trotzdem groß ist.
2: Ich hatte sofort die Anfragen von Kunden und Kollegen, die gefragt haben, wo hast du das her, wir wollen das auch. Also die Leute fahren 50 Kilometer, um zu uns ein Glas zu ergattern. Das ist schon, fühlt sich an wie Dubai-Schokolade.
0: Ja. Das ist Wahnsinn, oder? Ich meine, es schmeckt echt ganz gut. Nutella versus Peanut Butter, würde ich mal sagen. Aber 12 Euro ist einfach viel zu viel.
1: Ja, das stimmt. Also es schmeckt geil. Also mir schmeckt es geil. Ja. Wenn es so 4 bis 5 Euro kosten würde, wie das normale Nutella, ja, dann würde ich es mir auch ab und zu auch mal holen. Aber das klassische ist schon auch noch mal ein bisschen besser und du kannst ja das Klassische kaufen und eine Peanut Butter und bist immer noch günstiger als bei dem.
0: Ja, du mischst selber, genau. 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Schickt uns einfach eine WhatsApp mit dem Stichwort Nutella 089 4 mal die 38.
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0: 8 vor 9 haben wir es. Der Frühling, der macht jetzt ein bisschen Pause, kommt aber wieder, Nathalie.
1: Ja, heute und morgen ein bisschen wechselhafter. Freitag und am Wochenende dann aber schon wieder richtig schön mit Sonne und über 20 Grad.
0: Na super. Und bis dahin gibt's musikalische Frühlingsvibes bei uns. Jetzt Harry Styles und American Girls.
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17: Das Gong 96.3 München Wetter kompakt. Noch recht freundlich. Starten wir rein in Mittwoch mit 14 Grad am Sendlinger Tor, 13 in Grünwald. Später dann aber mehr und mehr Wolken und am Nachmittag Gewitter. Morgen auch wechselhaft, maximal 16 Grad. Freitag und das Wochenende wieder richtig schön. An den Schulen, auch hier in München und der Region, gilt künftig eine Hymnenpflicht. Warum unsere Nationalhymne aber nicht gespielt werden könnte? Gleich.
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18: Um 9 Uhr mit Nicolas Pinkernell. Guten Morgen. Ein Social-Media-Verbot für Jugendliche. Zu der Debatte haben sich jetzt auch die Jugendlichen selbst geäußert. 55% sind in einer neuen Umfrage für ein Verbot für unter 14-Jährige, denn auch sie sehen die Gefahren wie Hass im Netz oder stundenlanges Scrollen. Fast 9 von 10 der befragten Jugendlichen meinen aber auch, ein Verbot könne man umgehen. Sie fordern deswegen besseren Schutz von den Plattformen selbst. Eine Hymnenpflicht an den Schulen hier in Bayern kommt. Das war schon klar. Jetzt steht aber auch fest, wann. Ab nächstem Schuljahr müssen bei Abschlussfeiern 2 Hymnen gespielt werden. So steht's in einem Schreiben des Kultusministeriums. Die Bayern-Hymne ist Pflicht. Dazu kommt dann die National- oder Europahymne oder beide. Schwitzige Hände, Herzklopfen, Aufregung pur. Dieses Gefühl verbindet heute Fußballfans aus ganz Deutschland. Der FC Bayern spielt das Champions League Halbfinal-Rückspiel gegen Paris. Das Ziel ist klar, es soll der erste Finaleinzug seit 6 Jahren werden. Nach der 4:5 Hinspielniederlage brauchen unsere Münchner dafür einen Sieg mit 2 Toren. Bei einem Torunterschied geht's in die Verlängerung. Anpfiff ist um 21 Uhr.
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19: Am Münchner Hauptbahnhof hat die Bahn schon mit dem Frühjahrsputz angefangen. Sie hat etwa Müll aus dem Gleisbereich geholt oder Taubenmist weggemacht. Heute ist der Bahnhof hier in Pasing dran. Durch die Saubermachaktion sollen sich Reisende wohler fühlen. Aus Pasing, Alena Kohler, Gong 96.3.
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17: Guten Morgen zu euch. Die Autos besser ankommen mit dem besten Stau- und Blitzerservice. Für München staut sich aktuell auf dem Mittleren Ring zwischen Innsbrucker Ring und dem Englischen Garten nach einem Unfall. Da ist die linke Spur blockiert. Die Gong 96.3 Live-Messung zeigt plus 27 Minuten. Außerdem stockend auf der A99 West-Umfahrung Richtung Nürnberg zwischen dem Kreuz West und Ludwigsfeld. Hier plus 18 Minuten.
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17: Berg am Leim, Else-Rosenfeld-Straße beide Richtungen. Und im Landkreis Fürstenfeldbruck stehen sie in Emmering in der Dachauer Straße. Gute Fahrt.
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17: Guten Morgen. So, wer von euch sichert sich die Tickets fürs Königsklassen-Rückspiel heute Abend live in der Allianz Arena? Morning Man Mike ist gleich bei mir im Studio. Ja, und dann wird ausgelost. Hier in 10 Minuten. Wird spannend.

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0: John Legend, All of Me, ein Gänsehaut 2000er hier auf Gong 96.3. Ist ja quasi die Ruhe vor dem Sturm. Heute Abend FC Bayern gegen Paris Saint-Germain. Und jetzt die Frage, wer von euch live im Stadion mit dabei sein wird. Gong 96.3 und Betano Sportwetten haben ja die Tickets für euch klar gemacht. Ihr habt fleißig über unsere App eingecheckt. Und Morning and Mike, jetzt wurde ausgelost.
1: Ja, stimmt. Ich verrate mal so viel. Der glückliche Gewinner ist ein Er. Mhm. Und er arbeitet in einer sehr großen Firma hier bei uns in München. Und ja, da fahre ich jetzt direkt mal hin und überrasche ihn mit den Tickets.
0: Boah, der wird ja komplett ausrasten, ne? Also bei dem Spiel will ja wirklich jeder Bayern-Fan dabei sein.
1: Ja, absolut. Ich bin auch gespannt, wie der reagiert. Das ist ja nicht irgendein Spiel. Das ist Bayern gegen Paris Saint-Germain. Und ich hoffe natürlich, ich erwische ihn auch wirklich, weil sonst stehe ich da mit 2 goldenen Tickets, muss sehr traurig wieder ins Auto steigen und selber ins Stadion.
0: Ja, das wäre ja auch ganz schön blöd für dich, ne? Wie heißt er denn eigentlich?
1: Verrate ich jetzt erstmal noch nicht. Also ein bisschen Spannung muss ja sein. Ich mache mich jetzt auf den Weg und falls ihr gleich irgendwo ein rotes Gong-Auto seht, das bin ich. Auf geheimer Königsklassenmission mit sehr, sehr wertvoller Fracht im Kofferraum.
0: Dann sehr viel Erfolg dabei. Wir hören uns später hier auf Gong 96.3.

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1: 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Gleich unter anderem mit Star-DJ Felix Jehn. Na, der macht euch fit für die ersten To-Dos bei der Arbeit mit Pride. Und wir haben natürlich noch mehr. Eine halbe Stunde Hits im Job. Gleich auf Gong 96.3.
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1: Das Gong 96.3 München, Wetter kompakt. 15 Grad am Kolumbusplatz, 14 in Markt Schwaben im Landkreis Ebersberg. Aktuell noch Sonne und harmlose Wolken über München und der Region. Im Laufe des Tages zieht es sich immer mehr zu, am Nachmittag dann Gewitter. Auch morgen ungemütlich mit 16 Grad und Freitag und das Wochenende dann wieder richtig schön.
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1: Servus zu euch, die Autos besser ankommen mit dem besten Stau- und Blitzerservice auf Gong 96.3. Staut sich weiter auf dem Mittleren Ring zwischen Innsbrucker Ring und dem Englischen Garten. Da hat es einen Unfall gegeben. Linke Spur ist blockiert. Insgesamt braucht ihr laut Gong 96.3 Live-Messung 28 Minuten länger. Auch auf den Nebenstraßen drumherum ist viel los. Hier im Schnitt plus 10 Minuten. Und stockend auf der A99 West und Umfahrung Richtung Nürnberg zwischen Aubinger und Allacher Tunnel. Da kommen 19 Minuten on top.
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1: Trudering am Mitterfeld einwärts und in Kirchheim stehen sie in der Erdinger Landstraße. Gute Fahrt.
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0: Grüße an dieser Stelle mal an alle Bahnmitarbeiter, die gerade mit Putzeimer, mit Lappen und mit Besen unterwegs sind. In diesen Tagen läuft ja der große Frühjahrsputz bei der Deutschen Bahn. Die Bahnhöfe werden wieder fresh gemacht. Heute ist Parsing dran. Für euch und alle anderen bei der Arbeit jetzt frischer Sound auf Gong 96.3. Und es ist ein wahnsinnig schönes Duett. Shooting Star Callum Scott aus UK mit unserer bayerischen Ohrwurmmaus Leonie. Hier ist Stay.
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13: Das Gong 96, Teil München, Wetter kompakt. Ja, da sind schon dicke Wolken im Anflug. Die schieben sich im Laufe des Vormittags vor die Sonne. 15 Grad im Moment noch am Hirschgarten, 14 in Tutzing im Landkreis Starnberg. Und am Nachmittag sind dann Gewitter am Start. Morgen auch wechselhaft. Freitag und das ganze Wochenende aber wieder richtig schön frühlingshaft. Könnten Verbrennerautos bald Geschichte sein? Welche neue Statistik das zumindest andeutet, hört ihr gleich in den Nachrichten.
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15: Um 10 Uhr mit Nicolas Pinkernell. Grüß Gott. Oberbürgermeister Krause hat in dieser Woche sein Büro bezogen und auch die künftige Koalition soll wohl in diesen Tagen endgültig stehen. Geplant ist ein Bündnis aus Grünen Rosa Liste, SPD, FDP und Freien Wählern. Morgen sollen die Verhandlungen einem Bericht nach weitgehend abgeschlossen sein. Der Koalitionsvertrag soll demnach nur knapp halb so lang werden wie noch 2020. Das liegt auch an der knappen Haushaltslage, heißt es. In den ersten drei Monaten des Jahres wurden hier in Bayern so viele E-Autos zugelassen wie noch nie. Das zeigen neue Daten des Landesamts für Statistik. Insgesamt waren es über 33.000 neue E-Autos. Das ist fast 50% mehr als noch vor einem Jahr. Auch Hybridfahrzeuge legen deutlich zu. Der Anteil an Verbrennern liegt bei den Neuzulassungen nur noch bei gut einem Drittel. Dass künstliche Intelligenz in unserem Alltag immer weiter ankommt, ist ja bekannt. Auch als Gesprächspartner nutzen wir ChatGPT und Co. aber immer mehr. In einer neuen Umfrage der Krankenkasse BKK sagen 40%, sie sprechen mit ihnen sogar lieber als mit der Familie. Grundsätzlich nutzen demnach 96% der 18- bis 29-Jährigen die KI privat, etwa für Recherche oder eben eine Plauderei.
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16: 100 Jahre ist das große Moor hier bei Freising schon trockengelegt, um die Fläche landwirtschaftlich zu nutzen. Für den Umweltschutz soll das Moor aber jetzt wieder mit Wasser gefüllt werden. Der erste Abschnitt ist schon fertig. Aus Freising, Alexandra Goralska, Gong 96.3.
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13: Servus zu euch, die Autos besser ankommen mit dem besten Stau- und Blitzerservice für München auf der A94 Richtung München zwischen dem Kreuz Ost und Feldkirchen West. Da hat's gekracht. Es kommen hier laut Gong 96.3 Live-Messung 11 Minuten on top. Außerdem staut es sich weiter auf dem mittleren Ring zwischen Innsbrucker Ring und dem Englischen Garten. Auch da hat's einen Unfall gegeben. Ihr braucht aktuell noch 22 Minuten länger.
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13: Berg am Leim, Else-Rosenfeld-Straße, beide Richtungen. Und im Landkreis Fürstenfeldbruck in Emmering in der Dachauer Straße. Gute Fahrt!
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13: Ja, und die Spannung steigt. Wer von euch in München und der Region ist heute Abend beim Königsklassenkracher Bayern gegen Paris live in der Allianz Arena mit dabei? Morningman Mike ist in diesen Sekunden hier in der Stadt unterwegs. Tickets im Gepäck. Wohin er fährt? Wir schalten gleich zu ihm ins rote Gong-Auto.

0: eine schöne Gänsehautnummer. Wiz Khalifa, Charlie Puth, See You Again. Ein mega 2000er hier auf Gong 96.3. Ja, und Leute, wenn ihr jetzt gerade in München unterwegs seid und ein rotes Gong-Auto seht, das ist Morningman Mike und er transportiert wertvolle Fracht. Stadion-Tickets für heute Abend FC Bayern gegen Paris Saint-Germain. Gong 96.3 und Betano Sportwetten schenken sie euch. Ihr habt ja wie die Weltmeister euch angemeldet über unsere App. Vorhin wurde ausgelost und Mike, jetzt bist du unterwegs und willst die Tickets persönlich übergeben. Erzähl mal, wo bist du denn gerade?
1: Also ich bin mit der heißen Ware tatsächlich unterwegs in München. Geil, oder? Ja, jetzt kommst du, willst noch mehr wissen?
0: Ja,
1: ja gut, okay, pass auf. Ich weiß schon, du bist neugierig. Ich bin unterwegs zu einer sehr großen Firma hier bei uns in München. Das kann ich auch verraten.
0: Ja, und wie heißt du denn, der Gewinner?
1: Ach so, ja, das will ich jetzt noch nicht verraten. Oh, dann ist ja okay. Die Spannung raus. Ja. Okay. Aber es ist ein R auf jeden Fall, ja. Und ja, die beiden Tickets sehen echt geil aus. Ich habe sie hier bei mir auf dem Cockpit liegen hier im Auto und das wird ein sehr spannender Vormittag-Mittag.
0: Ja, auf jeden Fall. Also dann gute Fahrt. Wir hören uns später wieder hier auf Gong 96.3.

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19: Das Gong 96.3 München, Wetter kompakt, 16 Grad im Moment am Viktualienmarkt, 16 auch in Karlsfeld im Landkreis Dachau. Jetzt mehr und mehr Wolken am Start und am Nachmittag ziehen dann sogar Gewitter auf. Morgen auch nochmal wechselhaft mit maximal 16 Grad. Freitag und das Wochenende wieder schön frühlingshaft.
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19: Servus zu euch, die Autos besser ankommen mit dem besten Stau- und Blitzer-Service. Auf Gong 96.3 staut sich aktuell nach einem Unfall auf dem mittleren Ring. Zwischen A94 und dem Englischen Garten braucht ihr laut Gong 96.3 Live-Messung 11 Minuten länger.
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19: Bogenhausen, Oberföhringer Straße, beide Richtungen. An dem Landkreis Dachau in Karlsfeld in der Münchner Straße stehen sie. Gute Fahrt euch.
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1: Und jetzt die aktuelle von Holly Humberstone, To Love Somebody. It always does.
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2000er Party-Vibes für euch bei der Arbeit. Usher und Pitbull, DJ Gutters Falling in Love Again hier auf Gong 96.3. Und für noch mehr Abwechslung und vor allem auch als kleiner Booster für euren Mittwoch, wenn sich schon die Sonne jetzt mehr und mehr verzieht in München und der Region, jetzt Ray Dalton. Das Beste von heute zum Lautermachen. Hier ist Blood Running.

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16: Das Gong 96.3 München Wetter kompakt. Ja, da ist einiges am Anflug. Heute Nachmittag Regen und Gewitter in München und der Region im Moment noch trocken bei 16 Grad am Schloss Nymphenburg, 17 am Flughafen. Morgen dann auch nochmal wechselhaft. Freitag und das Wochenende dann Frühlingscomeback. Das kennt ihr wahrscheinlich alle. Man will auf die andere Straßenseite, die Ampel hat aber nach einer gefühlten Sekunde schon wieder rot. Wo das zum Problem wird, gleich.
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17: Um 11 Uhr mit Nicolas Pinkernell. Grüß Gott. Immer mehr Autos surren nur noch stumm durch die Straßen hier in Bayern. Die Anzahl der E-Auto-Neuzulassungen ist nämlich im ersten Quartal des Jahres so hoch gewesen wie nie. Das zeigen neue Daten des Landesamts für Statistik. Demnach machen Elektro- und Hybridfahrzeuge mittlerweile knapp 2/3 der Auto-Neuzulassungen aus. Die Hymnenpflicht hier in Bayern soll erst ab nächstem Schuljahr kommen, nicht schon zu den kommenden Abschlussfeiern. Das steht in einem Brief des Kultusministeriums an die Schulen. In Zukunft müssen dann mindestens 2 Hymnen gespielt werden. Die Bayernhymne ist Pflicht, bei der National- und Europahymne sollen die Schulen selbst entscheiden. Mitsingen müssen die Schüler nicht. Ganz Europa und weite Teile der Welt dürften heute hier zu uns nach München schauen. Der FC Bayern spielt gegen Paris. Es geht um den Einzug ins Champions-League-Finale. Das Hinspiel haben unsere Münchner mit 4:5 verloren. Heißt, zum direkten Weiterkommen brauchen sie einen Sieg mit 2 Toren Unterschied. Anpfiff ist um 21 Uhr. Unsere Gong 96.3 Sportreporter berichten live.
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5: Nur ein paar Sekunden, um an einer Ampel über den vierspurigen mittleren Ring zu kommen. Schon wer zügig läuft, schafft das kaum. Für Menschen mit Behinderungen ist das fast unmöglich. Das ist vor allem hier an der Chiemgaustraße in Giesing ein Problem, denn es sind viele Behinderteneinrichtungen in der Nähe. Das Mobilitätsreferat will sich die Situation jetzt nochmal anschauen. Aus Giesing, Alina Kohler, Gong 96.3.
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16: Servus zu euch, die Autos besser ankommen mit dem besten Stau- und Blitzerservice. Für München stockt weiter auf dem mittleren Ring zwischen der A94 und dem Englischen Garten. Da hat es einen Unfall gegeben. Es kommen laut Gong 96 der Live-Messung 9 Minuten für euch on top.
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16: Heidhausen war Landstraße auswärts und in Aschheim in der Erdinger Landstraße. Gute Fahrt.
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16: Servus. Stellt euch mal vor, ihr seid gerade in der Arbeit, ganz vertieft in eure To-Dos und plötzlich steht Morningman Mike vor euch mit Tickets fürs Königsklassen-Halbfinale Bayern gegen Paris. Heute Abend live in der Allianz Arena. Einer von euch darf sich gleich drüber freuen. Wo Mike ist, das hört ihr hier in 10 Minuten.

0: Es gibt jemanden in München, der sitzt heute Abend in der Allianz Arena beim Megaspiel FC Bayern gegen Paris Saint-Germain und weiß es auch noch gar nicht. Servus, hier ist Gong 96.3 mit Chris Peiska. Gemeinsam mit Betano Sportwetten schenken wir euch ja Tickets. Vorhin wurde ausgelost und Morningman Mike will die Tickets jetzt höchstpersönlich übergeben. Und Mike, bitte sag uns, bei welcher großen Münchner Firma du bist.
1: So, dann bin ich angekommen bei BMW an der Pforte. Hallo, servus.
2: Hallo.
1: Ich bin der Morningman Mike.
2: Hallo.
1: Grüß dich. Du, ich suche den Florian Wind von der Entwicklung.
2: Ich müsste Sie einmal kurz zum Haupteingang schicken. Dann müssten Sie einmal kurz hier die BMW-Allee entlang gehen. Auf der linken Seite sehen Sie dann den Haupteingang. Das ist eine große Glasfassade. Dort einfach kurz am Empfang melden und die suchen dann den Person raus für Sie.
1: Okay, super. Alles klar. Dann machen wir uns auf den Weg. Danke. Ciao.
0: Okay, BMW also. Aber ganz ehrlich, die lassen Mike bestimmt nicht einfach rein. Gut, wir werden sehen, ne? Jedenfalls, Florian Wind, wenn du uns hörst. Ja, für dich könnte es heute noch ein sehr, sehr spannender Tag werden. Wir bleiben auf jeden Fall dran, hier auf Gong 96.3.

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1: Und jetzt die aktuelle von Harry Styles. American Girls.
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0: So schön. Frischer Sound von Harry Styles, American Girls.
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0: Wir gönnen uns auch gleich wieder eine halbe Stunde Hits bei der Arbeit. Unter anderem mit... Superstar Taylor Swift. Sie schiebt euch entspannt ins nächste Meeting, in den nächsten Kundentermin Richtung Mittagspause mit Opalite. Den und mehr gleich auf Gong 96.3.
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0: Das Gong 96 München-Wetter kompakt. 17 Grad aktuell am Ostbahnhof, 16 in Beuerberg im Landkreis Bad Tölz, Wolfratshausen. Schön mild am Mittwoch, aber es ist einiges im Anflug. Am Nachmittag Gewitter über München und der Region. Morgen auch nochmal wechselhaft. Freitag und das Wochenende dann wieder schön frühlingshaft.
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0: Servus zu euch in die Autos. Besser ankommen mit dem besten Stau- und Blitzerservice auf Gong 96.3. Aktuell habt ihr Freifahrt.
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0: In der Max-Vorstadt, Schleißheimer Straße auswärts in dem Landkreis Fürstenfeldbruck. In Dachau in der Münchner Straße wird geblitzt. Nein, natürlich nicht im Landkreis Fürstenfeldbruck, sondern einfach nur in Dachau in der Münchner Straße. Gute Fahrt.
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0: Leute, wir wollen Gong 96.3 Hörer Florian Wind Stadiontickets für heute Abend schenken, zusammen mit Betano Sportwetten. Aber wir finden ihn nicht. Servus, Chris Peisker hier. Morning mit Mike will die heißen Tickets ja höchstpersönlich übergeben, ist zu BMW gefahren, da arbeitet Florian nämlich. Aber Mike, du findest ihn nicht, gell?
1: Leute, das wird nicht so einfach, wie ich es mir vorgestellt habe. Ich war jetzt hier am Infodesk. Sie können allerdings einen Florian Wind unter 5000 Menschen, die hier arbeiten, nicht finden. Und jetzt bin ich erstmal ratlos. Vielleicht machen wir es so. Lieber noch Vorstand von BMW, also der Big Boss, Oliver Zipse, wenn der das hört. Wir suchen Florian Wind. Ich möchte ihm gerne seine Champions League Tickets geben. Wenn Oliver Zipse das hört und mir helfen kann, bitte melden 089 4x38 oder Morningman Mike direkt, whatever. Toi, toi, toi.
0: Okay, also Florian Wind muss doch zu finden sein. Wir bleiben auf jeden Fall dran. Jetzt erstmal frischer Sound für euch im BMW-Werk und natürlich auch für alle anderen bei der Arbeit. Hier ist Olivia Dean, mega schön mit So Easy to Fall in Love.
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2: Das Gong 96.3 München, Wetter kompakt. Ja, da sind schon die ersten Regenfelder am Anflug bei milden 17 Grad im Deutschen Museum, 18 in Ottenhofen im Landkreis Erding. Am Nachmittag dann auch Gewitter mit dabei. Morgen auch wechselhaft, Freitag und das Wochenende dann aber wieder richtig schön sonnig. Sprecht ihr lieber mit Verwandten oder mit einer KI? Welches krasse Ergebnis dazu aus einer neuen Umfrage hervorgeht? Gleich.
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4: Um 12 Uhr mit Nicolas Pinkanell. Grüß Gott. In den ersten drei Monaten des Jahres wurden hier in Bayern so viele E-Autos zugelassen wie noch nie. Das zeigen neue Daten des Landesamts für Statistik. Insgesamt waren es über 33.000 neue E-Autos. Das ist fast 50% mehr als noch vor einem Jahr. Auch Hybridfahrzeuge legen deutlich zu. Der Anteil an Verbrennern liegt bei den Neuzulassungen dagegen nur noch bei gut einem Drittel. Dass künstliche Intelligenz in unserem Alltag immer weiter ankommt, ist ja bekannt. Auch als Gesprächspartner nutzen wir ChatGPT und Co. aber immer mehr. In einer neuen Umfrage der Krankenkasse BKK sagen 40%, sie sprechen mit ihnen sogar lieber als mit Verwandten. Grundsätzlich nutzen demnach 96% der 18- bis 29-Jährigen die KI privat, etwa für Recherche oder eben für eine Plauderei. In den nächsten Stunden sind Zehntausende Menschen mit roten T-Shirts oder Pullis hier bei uns in München unterwegs. Der FC Bayern spielt heute das Rückspiel gegen Paris Saint-Germain. Es geht um den Einzug ins Champions-League-Finale. Nur für die Verlängerung müssen unsere Münchner mit einem Tor Unterschied gewinnen. Anpfiff ist um 21 Uhr.
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5: 100 Jahre ist das große Moor hier bei Freising schon trockengelegt, um die Fläche landwirtschaftlich zu nutzen. Für den Umweltschutz soll das Moor aber jetzt wieder mit Wasser gefüllt werden. Der erste Abschnitt ist schon fertig. Aus Freising, Alexandra Goralska, Gong 96.3.
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2: Servus zu euch in die Autos. Besser ankommen mit dem besten Stau- und Blitzerservice für München. Obacht bitte auf der A94 in Richtung Passau. Zwischen Steinhausen und Zahndorf, da liegt ein totes Tier auf der rechten Spur. Sonst keine größeren Staus.
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2: Berg am Leim, Else-Rosenfeld-Straße einwärts. In dem Landkreis Dachau stehen sie in Karlsfeld in der Münchner Straße. Gute Fahrt.
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2: Ja Leute, also wenn das nicht klappt, dann müssen wir nochmal neu auslosen. Morning and Mike will ja gerade Gong-Hörer Florian bei seiner Arbeit bei BMW mit Bayern-Paris-Tickets für heute Abend in der Allianz Arena überraschen. Aber kein Witz, wir finden ihn nicht. Update, ob es noch was wird. Hier in 10 Minuten.

0: Florian Wind, wo bist du? Servus, hier ist Gong 96.3 bei der Arbeit mit Chris Peisker. Wir schenken euch ja zusammen mit Betano Sportwetten Stadion-Tickets fürs Knallerspiel heute Abend. FC Bayern gegen Paris Saint-Germain. Gong-Hörer Florian Wind wurde ausgelost und Morningman Mike will ihm die Tickets persönlich übergeben. Er arbeitet bei BMW, da ist auch Mike gerade, aber die am Empfang finden keinen Florian Wind. Und jetzt hat sich tatsächlich seine Freundin Theresa bei uns gemeldet. Sag mal, in welcher Abteilung arbeitet er denn genau?
1: Ja, der arbeitet in der Entwicklung über eine Partnerfirma, der ist Intech.
0: Ah, okay, Intech, gar nicht BMW direkt, sondern quasi eigentlich eine andere Firma, andere Abteilung.
1: Ja, ich habe noch gerade versucht, ihn zu erreichen, aber da klingelt es durch, er geht gerade nicht dran.
0: Okay, vielleicht ist er ja gerade in einem Meeting oder so.
1: Auch möglich, ich weiß es leider nicht, ich habe heute noch nicht mit ihm gesprochen.
0: Okay, es bleibt also spannend. Florian Wind, wir brauchen dich. Nicht, dass wir am Ende noch wen Neues auslosen müssen.
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17: Das Gong 96.3 München Wetter kompakt. 17 Grad im Moment an der Münchner Freiheit, 16 in Wesslingen im Landkreis Starnberg. Paar Regenwolken im Anflug und später auch Gewitter mit dabei. Ab dem Feierabend kann es dann krachen. Morgen auch wechselhaft, Freitag und das Wochenende aber wieder mega sonnig.
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17: Servus zu euch in die Autos. Besser ankommen mit dem besten Stau- und Blitzerservice auf Gong 96.3. Weiter in Obacht auf der A94 Richtung Passau. Zwischen Steinhausen und Zamendorf, da liegt ein totes Tier auf der rechten Spur. Außerdem vorsichtig fahren bitte auf der A8 Stuttgart Richtung München, Höhe Dachau-Fürstenfeldbruck. Ein kaputtes Auto in der Ausfahrt.
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17: Trudering am Mitterfeld, beide Richtungen. Und im Landkreis Fürstenfeldbruck stehen sie in Olching in der Münchner Straße. Für mehr Blitzer 0894x38. Geht auch easy per WhatsApp. Gute Fahrt.
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0: Und jetzt die aktuelle von Michael Schulte. 5 a.m. You
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0: Also, dass es so schwer ist, jemanden mit Stadion-Tickets für heute Abend zu überraschen, das hätten wir nicht gedacht. Servus, Gong 96.3 hier mit Chris Peisker. Wir schenken euch ja zusammen mit Betano Sportwetten Tickets fürs Knallerspiel heute Abend FC Bayern gegen Paris Saint-Germain. Gong-Hörer Florian Wind wurde ausgelost und Morningman Mike will ihm die Tickets ja persönlich übergeben. Florian ist einer von 5000 BMW-Mitarbeitern, aber da kennt ihn irgendwie keiner. Dann hat sich vorhin seine Freundin gemeldet, die hat uns seine genaue Abteilung gesagt, erreicht ihn selbst aber auch nicht. Mike, immer noch bei BMW, wie ist denn der aktuelle Stand?
1: Ich war am Infodesk wieder, ich habe diesmal die Abteilung von Florian Wind genannt. Die haben ihn gefunden, Die haben ihn auf dem Handy angerufen. Er ist nicht drangegangen. Jetzt haben sie ihm eine Mail geschickt. Und jetzt muss ich warten. Und deswegen stehe ich jetzt wieder hier, bis der Florian Wind sich meldet. Ich hoffe, der liest seine E-Mails.
0: Das gibt's doch nicht. Also, lieber Florian, komm raus. Es warten Stadion-Tickets auf dich.
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0: Schönen Mittwoch, Gong 96.3. Morning, mein Mike hier.
1: Und die Nathalie. Und hört mal, was für lange Haare Johanna aus dem Landkreis Freising hat.
2: Ja, also die gehen mir halt so bis zum Po, sag ich jetzt mal. Also wow. 95 Zentimeter lang.
0: Ordentlich.
1: Krass.
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7: Das Gong 96, 3 München, Wetter kompakt. Ja, mild ist es mit 18 Grad am Olympiaturm, 17 in Mammendorf im Landkreis Fürstenfeldbruck. Dafür aber einige Regenwolken im Anflug und am Abend auch Gewitter in München und der Region. Morgen dann auch wechselhaft, Freitag und am Wochenende Frühlings-Comeback. Krasse neue Studie, viele junge Menschen sprechen lieber mit künstlicher Intelligenz als mit der eigenen Familie. Was daran aber auch gut sein kann, gleich.
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9: Um 13 Uhr mit Lennart Werner. Grüß Gott. Hier bei uns in München lebt es sich bundesweit mit am stressfreisten. Das zeigt ein neues Ranking. Da landet München nur auf Platz 67 von 79 der stressigsten Großstädte Deutschlands. Hier in München wird im Internet besonders oft nach Entspannungstechniken und Reisen gesucht. Die stressigste Großstadt in Deutschland ist dem Ranking nach Kaiserslautern in Rheinland-Pfalz. Fast jeder 18- bis 29-Jährige nutzt im Alltag künstliche Intelligenz. Und das auch immer öfter zum Plaudern. Laut einer neuen Umfrage sprechen 40% der jungen Erwachsenen sogar lieber mit einer KI als mit der eigenen Familie. Das sorge dafür, dass soziale Fähigkeiten verarmen, so die Autoren. Aber künstliche Intelligenz sei auch eine gute, kurzfristige Alternative für einsame Menschen. Immer mehr Autos surren nur noch stumm durch die Straßen Bayerns. Die Anzahl der E-Auto-Neuzulassungen ist im ersten Quartal des Jahres so hoch gewesen wie noch nie. Das zeigen neue Daten des Landesamtes für Statistik. Demnach machen Elektro- und Hybridfahrzeuge mittlerweile knapp 2/3 der Auto-Neuzulassungen aus.
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10: Nur ein paar Sekunden, um an einer Ampel über den vierspurigen mittleren Ring zu kommen. Schon wer zügig läuft, schafft das kaum. Für Menschen mit Behinderungen ist das fast unmöglich. Das ist vor allem hier an der Chiemgaustraße in Giesing ein Problem, denn es sind viele Behinderteneinrichtungen in der Nähe. Das Mobilitätsreferat will sich die Situation jetzt nochmal anschauen. Aus Giesing, Alina Kohler, Gong 96.3.
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7: Servus zu euch, die Autos besser ankommen mit dem besten Stau- und Blitzer-Service für München. Nach wie vor Obacht wird auf der A8 Stuttgart Richtung München, Höhe Dachau-Fürstenfeldbruck. Da steht ein kaputtes Auto in der Ausfahrt.
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7: Milbertshofen, Schleißheimer Straße und im Landkreis Dachau in Karlsfeld in der Münchner Straße stehen sie. Gute Fahrt.
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7: Servus. Ja, wir stehen so kurz davor, ihm endlich die Tickets in die Hand zu drücken. Morning Man Mike will ja Gong-Hörer Florian heute Abend zum Bayern-Paris-Spiel ins Stadion schicken. Hat ihn bei seiner Arbeitsstelle bei BMW aber bisher nicht gefunden. Ob's jetzt klappt, hört ihr in 10 Minuten.

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0: Florian Wind aus Neuhausen-Nymphenburg ist gerade der gefragteste Mann Münchens. Servus, Gong 96.3 hier am Königsklassen-Mittwoch. Zusammen mit Betano Sportwenden schenken wir euch ja Stadion-Tickets für heute Abend FC Bayern gegen Paris Saint-Germain. Florian wurde heute kurz nach 9 ausgelost und Morningman Mike wollte ihn mit den Tickets gern persönlich in der Arbeit überraschen. Er arbeitet bei BMW in Milbertshofen, aber bei etwa 5000 Mitarbeitern war es gar nicht so easy, ihn zu finden. Mike, du bist bald seit 3 Stunden unterwegs. Erzähl, wie schaut's jetzt aus?
1: So, ihr glaubt es nicht, Leute. Ein Mann steht mir gegenüber, der kam schon breit grinsend hier raus aus dem Fitz. Du bist?
2: Der Florian Wind.
1: Ja, ja, ich glaub's nicht. Der Mann ist da. Du hast dich ganz schön gut versteckt, du warst nicht einfach zu finden.
2: Ja, es ist großes Gelände, schwierig.
1: Das alles hast du ja deiner Freundin zu verdanken, die hat sich bei uns gemeldet.
2: Ja, anscheinend, ja. Also bis jetzt noch nichts davon gewusst, aber...
1: Nichts davon gewusst?
2: Nee.
1: Ist dein Ernst?
2: Ja, ja.
1: Wolltest du dich überraschen damit?
2: Anscheinend, ja. Also ich habe ja den Instagram-Post dann gesehen, den haben sie mir geschickt dann per Mail.
1: Ja.
2: Ja, genau. Und jetzt, genau, dann bin ich gleich raus. Ja,
1: krass. Hier sind deine 2 Champions-League-Tickets. Gong 96.3 lädt dich heute Abend ein zu Bayern gegen Paris Saint-Germain in die Allianz Arena. Florian, freu dich jetzt!
2: Vielen Dank, danke schön, danke Theresa. Vielen Dank. Geil, mega geil.
0: Der ist ja fix und fertig, ich weiß gar nicht, was er sagen soll. Also mega Glückwunsch an dich.
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1: Und jetzt die aktuelle von Holly Humberstone, To Love Somebody.
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0: Shootingstar Holly Humberstone frisch dabei mit To Love Somebody.
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0: Wir gönnen uns natürlich auch gleich wieder das Beste von heute, unter anderem mit Loi. Aktueller Wachmacher Red Eyes. Und es gibt noch mehr, nämlich eine halbe Stunde Hits bei der Arbeit. Gleich auf Gong 96.3.
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0: Das Gong 96.3 München, Wetter kompakt, mehr und mehr Wolken, meist aber noch trocken im Moment bei 18 Grad am Sendlinger Tor, 17 in Sauerlach, im Laufe vom Nachmittag und Abend dann aber Regen und Gewitter. Morgen auch nochmal wechselhaft, Freitag und am Wochenende dann wieder viel Sonne.
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0: Servus zu euch, die Autos besser ankommen mit dem besten Stau- und Blitzerservice auf Gong 96.3. Nach wie vor Obacht bitte auf der A8 Stuttgart Richtung München. Höhe Dachau-Fürstenfeldbruck steht noch immer das kaputte Auto in der Ausfahrt.
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0: In Bogenhausen, Oberföhringer Straße stehen sie im Landkreis Fürstenfeldbruck. In Olching in der Münchner Straße. Für mehr Blitzer 0894x38. Geht auch ganz easy per WhatsApp. Gute Fahrt.
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0: Ja, der ein oder andere rauchende Kopf ist gerade hier bei uns unterwegs in München und der Region. Heute wurde ja Mathe-Abi geschrieben. So, Prüfung rum. Jetzt erstmal tief durchatmen und von diesem Nervenkitzel erholen. Hier ist Kong 96.3 für euch Schüler und natürlich auch für alle bei der Arbeit jetzt. Frischer Sound von Teddy Swims. Wenn ihr könnt, gern auch mal kurz Augen schließen und genießen. Hier ist Mr. Know-It-All.
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1: Das Gong 96.3 München Wetter. Kompaktwärme 18 Grad am Schallplatz in Schwabing, 17 in Adelshofen im Kreis Fürstenfeldbruck. Am Nachmittag bleibt es grau, auch mal mit Schauern. Zum Abend kann es sogar mal gewittern, dann ist es auch morgen eher wechselhaft bei 16 Grad. Aber dann geht's schon wieder bergauf. Freitag und am Wochenende wird's warm und sonnig. Die langen Wege zur Wertstoffinsel soll es hier in München bald nicht mehr geben. Was für die gelbe Tonne jetzt klar ist, hört ihr gleich in den Nachrichten.
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3: Um 14 Uhr mit Lennart Werner. Grüß Gott. Münchner sind im bundesweiten Vergleich unter Großstädtern wenig gestresst. Das zeigt jetzt ein neues Ranking. Zwar wird hier in der Stadt im Internet mit am öftesten nach Entspannungstechniken oder Reisen gesucht, dennoch landet München nur auf Platz 67 der 79 stressigsten Großstädte. Am gestressten sind die Bewohner in Kaiserslautern. Wer hier bei uns in München seinen Wertstoffmüll entsorgen will, der muss dafür einige Meter zur nächsten Wertstoffinsel gehen. Ab nächstem Jahr soll München aber eine gelbe Tonne bekommen. Dafür stehen jetzt die Rahmenbedingungen fest. Die Tonnen werden in der ganzen Stadt eingeführt und zwischen 120 und 1100 Litern fassen. Nach Juli soll klar sein, wie genau die Einführung im Detail umgesetzt wird. Münchens Abiturienten haben heute ihre Mathematikprüfung geschrieben. Ende Juni ist dann große Abschlussfeier. Ab nächstem Jahr gilt in Bayern dabei eine Hymnenpflicht. Das hat das Kultusministerium mitgeteilt. Bei Abschlussfeiern muss dann die Bayernhymne gespielt werden und danach die National- oder Europahymne. Das kann sich jede Schule selber aussuchen.
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4: 100 Jahre ist das große Moor hier bei Freising schon trockengelegt, um die Fläche landwirtschaftlich zu nutzen. Für den Umweltschutz soll das Moor aber jetzt wieder mit Wasser gefüllt werden. Der erste Abschnitt ist schon fertig. Aus Freising, Alexandra Goralska, Gong 96.3.
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5: Servus, liebe Autofahrer. Besser ankommen mit dem besten Stau- und Blitzerservice für München. Obach bitte auf der A8 in Richtung Salzburg. Zwischen dem Tunnel Neubiberg und Unterhaching Ost liegen Plastikteile und ein Kotflügel auf der Fahrbahn. Und die A8 Stuttgart Richtung München in der Ausfahrt Dachau-Fürstenfeldbruck steht ein defekter LKW. Bitte Vorsicht.
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5: Im Bogenhausen steht einer auf der Oberföhringer Straße und im Kreis Dachau in Karlsfeld auf der Münchner Straße. Gute Fahrt!
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5: Servus, schönen Mittwoch. Ja, wenn ihr zum Muttertag noch nach einer Idee sucht, die nicht nur nach 15 ist, dann haben wir gleich was richtig Kreatives aus München für euch am Start. Hört ihr gleich nach 4 Hits und das hier ist der aktuelle von Ray Dalton. Blood Running für alle bei der Arbeit.

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0: Die Strumpellas und Spirits. So, und jetzt checken wir mal, ob ihr eine kreative Ader habt. Und servus, hier ist Gong 96.3 bei der Arbeit mit Laura Kössler. Am Sonntag ist ja Muttertag, habt ihr alle auf dem Schirm, ne? Und damit ihr eure Mama in diesem Jahr mit was richtig Coolem überraschen könnt, gibt's hier jeden Tag jede Menge Ideen aus München und der Region. Heute eben frühstücken und dabei kreativ werden. Das geht beim Brunch and Paint im OGM Loft Nähe Schwanthaler Höhe. Da bekommt ihr alles, was ein entspannter Start in den Tag braucht. Croissant, Matcha oder Mocktails und dazu Keramik, die ihr direkt selber bemalt. 3 Stunden lang könnt ihr pinseln, quatschen und kreativ sein und am Ende habt ihr eben nicht nur einen schönen Brunch mit der Mama gehabt, sondern auch euer eigenes kleines Kunstwerk für zu Hause. Ist echt schön. Alles dazu und noch viele Ideen mehr für den Muttertag findet ihr auf radiogong.de.
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0: Ja, jetzt gibt's den nächsten supergeilen 2000er auf Gong 96.3.
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24: Das Gong 96.3 München Wetter kompakt. 19 Grad sind es am Effnerplatz in Bogenhausen, 18 in Thalhausen im Kreis Dachau. Wenn ihr heute noch unterwegs seid, am besten immer Schirm dabei haben. Erste Schauer ziehen durch, aktuell Richtung Ammersee. Am Abend kann es auch mal gewittern. Dann gibt es morgen Mischmasch aus Wolken, Sonne und Schauern. Danach wird es wieder frühlingshaft.
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24: Besser ankommen mit dem besten Stau- und Blitzerservice auf Gong 96.3. Staus haben wir keine, aber bitte Vorsicht auf der A92 Richtung München. Zwischen Freising Ost und Mitte liegt ein Holzteil auf der Autobahn.
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24: Milbertshofen, die Schleißheimer Straße und in Dachau wird auf der Würmstraße geblitzt. Und wenn ihr auch noch was habt, 089 4x38 geht natürlich auch per WhatsApp. Vielen Dank und gute Fahrt.
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0: Und jetzt die aktuelle von Harry Styles, American Girls.
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So ein guter 2000er von One Republic auf Gong 96.3 sind bis heute eine der erfolgreichsten Bands der Welt. Aber die 2000er, die waren schon so absolut ihre Zeit. Counting Stars für euren Start in den Mittwochnachmittag. Wir versorgen euch mit noch mehr Abwechslung. Jetzt wieder das Beste von heute mit Leonie. Kommt erst in einem knappen Jahr wieder live zu uns nach München. Aber dann habt ihr viel Zeit, ihre Songs bis dahin auswendig zu lernen. Hier ist Don't Worry auf Gong 96.3.

0: Schönen Mittwoch, Gong 96.3. Morning Man Mike hier.
1: Und die Nathalie. Und hört mal, was für lange Haare Johanna aus dem Landkreis Freising hat.
2: Ja, also die gehen mir halt so bis zum Po, sag ich jetzt mal. Also wow. 95 Zentimeter lang.
0: Ordentlich.
1: Krass.
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1: 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Für Menschen, die sie krankheitsbedingt wirklich brauchen.
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1: Das Gong 96, 3 München, Wetter kompakt, 19 Grad sind es im Hofgarten in der Altstadt, 18 im Berg, im Landkreis Starnberg. Jetzt am Nachmittag gibt es schon mal einzelne Schauer, zum Abend kann es dann auch mal gewittern. Auch morgen ab und zu Regenwolken im Wechsel mit Sonne bei 16 Grad. Und ab Freitag ist der Frühling schon wieder zurück. In Bayerns Schulen kommt die Hymnenpflicht. Ab wann hört ihr jetzt bei uns in den Nachrichten?
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3: Um 15 Uhr mit Lennart Werner. Grüß Gott. An Bayerns Schulen gilt ab nächstem Jahr die Hymnenpflicht, die vor allem ja die CSU forciert hatte. Das hat das Kultusministerium jetzt mitgeteilt. Bei Abschlussfeiern muss dann auf jeden Fall die Bayernhymne gespielt werden. Danach muss auch noch die National- oder die Europahymne laufen. Die zweite Hymne kann sich eine Schule aber selbst aussuchen. Es wird das bisherige Spiel des Jahres. Der FC Bayern tritt heute im Champions-League-Halbfinal-Rückspiel wieder gegen Paris Saint-Germain an. Vom Hinspiel schwärmen Experten ja heute noch. Neben dem Finaleinzug hoffen die Münchner auch auf viel Geld. Für das Weiterkommen bekämen die Münchner nämlich 18,5 Millionen Euro Prämie. Fast jeder 18- bis 29-Jährige nutzt im Alltag künstliche Intelligenz. Und das auch immer öfter für einen kleinen Plausch. Laut einer Umfrage sprechen 40% der jungen Erwachsenen lieber mit einer KI als mit der eigenen Familie. Das sorge dafür, dass soziale Fähigkeiten verarmen, sagen die Autoren. Aber KI sei auch eine gute kurzfristige Alternative für einsame Menschen.
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4: Nur ein paar Sekunden, um an einer Ampel über den vierspurigen mittleren Ring zu kommen. Schon wer zügig läuft, schafft das kaum. Für Menschen mit Behinderungen ist das fast unmöglich. Das ist vor allem hier an der Chiemgaustraße in Giesing ein Problem, denn es sind viele Behinderteneinrichtungen in der Nähe. Das Mobilitätsreferat will sich die Situation jetzt nochmal anschauen. Aus Giesing, Alina Kohler, Gong 96.3.
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1: Bestan kommen mit dem besten Stau- und Blitzerservice für München. Stellenweise schon stockender Feierabendverkehr, aber im Großen und Ganzen läuft's.
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1: In Trudering stehen Blitzer am Mitterfeld beidseitig und in Aschheim auf der Erdinger Landstraße. Eine gute Fahrt.
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1: Servus, wir freuen uns mega auf morgen. Die Gong 96.3 Rapunzel Challenge in den 5 Höfen. Und für viele ist es mehr als nur ein neuer Haarschnitt. Gleich hört ihr, warum diese Entscheidung für Helena und ihre Tochter so richtig persönlich ist. Nach einer Ladung Hits, jetzt erstmal Nico Santos.

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0: Katy Perry mit ihrem riesen 2000er hier auf Gong 96.3, A Kiss the Girl. Ja, manchmal braucht es echt nicht viel, um jemand anderem was Gutes zu tun. 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Und für viele ist das nicht nur irgendeine Aktion, sondern ein echter Herzensmoment. So wie bei Helena aus Obermenzing. Ihre Tochter Milena macht dieses Jahr mit.
1: Meine Tochter Milena hat vor 3 Jahren das erste Mal im Radio gehört und wollte unbedingt dabei sein und ihre Haare für Menschen spenden, die selber aus welchen Gründen auch immer keine Haare haben. Und freut sich total, dass sie jetzt dieses Jahr wieder dabei sein darf. 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
0: Ach mega, genau diese Stories machen die Rapunzel Challenge aus. 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
0: Und jetzt die aktuelle von Michael Schulte. 5 AM. You let me up.
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0: schöpferische Musik von Michael Schulte, 5 a.m.
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0: Ab geht's in den Nachmittag, nach halb natürlich wieder mit dem Besten von heute, unter anderem aus Diss. Electrified. Eine halbe Stunde Hits für euch bei der Arbeit. Gleich hier auf Gong 96.3.
3: Dieser Mittwoch ist rot.
2: Yes.
3: Servus, Morning mit Mike hier.
2: Und die Nathalie auf Gong 96.3.
3: Ja, heute Abend der FC Bayern gegen Paris Saint-Germain. Es geht um den Einzug ins Finale.
2: Und Gong 96.3-Hörer Florian aus Neuhausen-Nymphenburg ist live im Stadion dabei. Mike hat ihm vorhin zwei Tickets übergeben.
4: Ja, Wahnsinn. Ich bin halt in die Arbeit gefahren, nichts ahnt. Und jetzt stehe ich hier mit zwei Bayern-Tickets für das Spiel heute Abend gegen Paris. Echt mega. Ja, vielen Dank, Radio Gong, Morning Man Mike, wow.
2: Also Daumen drücken für heute Abend. Falls ihr unterwegs seid, unsere Sportreporter melden sich ab 21 Uhr vom Spiel.
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0: Halb vier, das Gong 96.3 München. Wetter kompakt. Wir haben 19 Grad am Rinnermarkt in der Altstadt, 19 auch in Neuching im Kreis Erding. Die ersten Schauer können sich schon mal zu uns verirren. Am Abend dann auch Gewitter und dann geht's morgen wechselhaft weiter mit Schauern, aber auch Sonne bei 16 Grad. Und ab Freitag ist wieder Frühling in der Stadt.
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0: Besser ankommen mit dem besten Stau- und Blitzerservice auf Gong 96.3. Teilweise schon stockender Feierabendverkehr. Am längsten dauert es auf der A99 Westumfahrung in Richtung Lindau zwischen Neuherberg und Ludwigsfeld. Laut Gong 96.3 Live-Messung hier ein Plus von 15 Minuten.
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0: Berg am Leim, die Else-Rosenfeld-Straße einwärts und im Kreis Fürstenfeldbruck wird in Emmering auf der Dachauer Straße geblitzt. Für mehr Blitzer 089 4x die 38, gerne auch per WhatsApp. Danke und gute Fahrt.
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0: Jana Das auf Gong 96.3 Narcotic. München bekommt ab nächsten Jahr die gelbe Tonne. Damit soll das Laufen zur Wertstoffinsel endlich vorbei sein. Und wie viel ihr da dann in Zukunft reinstopfen könnt, also ob sich das überhaupt lohnt, hört ihr gleich um 4 bei uns in den Nachrichten. Habt einen schönen Nachmittag. Bald mit Regen, die Natur kann es kaum erwarten. Und vor allem bei jedem Wetter mit ganz viel gute Laune Sound. Das hier ist Morning Man Mikes Hit-Tipp in dieser Woche. Vollkommen zurecht. Geht auch auf Social Media gerade so durch die Decke. Tame Impala und Dracula. Ganz neu auf Gong 96.3. So run from the sunlight, Dracula.
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9: Das Gong 96.3 München Wetter kompakt direkt mit der Gong 96.3 Wetterwarnung für die Landkreise Landsberg am Lech und Starnberg. Hier zieht gerade ein kräftiges Gewitter auf. Hagel ist möglich. Auch sonst kann es heute noch gewittern. Dann ist es auch morgen eher wechselhaft bei 16 Grad. Danach wieder freundlicher. Bei Abschlussfeiern an der Schule muss künftig die Bayernhymne gespielt werden. Aber wann die Pflicht gilt, hört ihr gleich in den Nachrichten.
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1: Um 16 Uhr mit Lennart Werner. Grüß Gott. Die Anspannung in der Stadt nimmt zu und die Anzahl an roten Trikots, die auf den Straßen zu sehen ist, auch. Der FC Bayern spielt heute Abend im Halbfinalrückspiel der Champions League gegen Paris Saint-Germain. Das Hinspiel hatten die Münchner ja mit 4:5 verloren. Heute Abend ist um 21 Uhr Anstoß in der Allianz Arena. Die Gong 96.3 Sportreporter berichten live. München bekommt ab nächstem Jahr die gelbe Tonne. Der AWM hat dafür jetzt die Rahmenbedingungen festgelegt. Die Tonnen fassen zwischen 120 und 1100 Liter und werden alle 2 Wochen entleert. Bis Ende Juli soll feststehen, welches Unternehmen die Entsorgung übernimmt. Danach geht's an die genaue Umsetzung. An Bayerns Schulen gilt ab nächstem Jahr eine Hymnenpflicht. Das hat das Kultusministerium mitgeteilt. Vor allem die CSU hatte die Pflicht ja forciert. Sie besagt, bei Abschlussfeiern muss immer die Bayernhymne gespielt werden und zusätzlich noch die National- oder die Europahymne. Mitsingen müssen die Schüler nicht, sie bekommen aber Textblätter.
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2: Je nachdem, wo man hier in München wohnt, sieht der Einkauf im Supermarkt ganz anders aus. In Bogenhausen etwa landen laut einem Online-Supermarkt am häufigsten Haarstyling-Produkte im Warenkorb. In Giesing ist es Schokolade, hier in der Altstadt läuft Prosecco am besten. Aus der Altstadt Max Eckert, Gong 96.3.
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3: Besser ankommen mit dem besten Stau- und Blitzerservice für München. Auf dem Mittleren Ring gab es einen Unfall im Heckenstaller Tunnel in Richtung Donnersberger Brücke. Die linke Spur ist blockiert. Ihr braucht laut Gong 96.3 Live-Fassung 13 Minuten länger. Und die A99 Westumfahrung in Richtung Lindau. Feierabendstau zwischen Neuherberg und Ludwigsfeld. Ein Plus von 24 Minuten.
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3: In Bogenhausen steht einer auf der Oberföhringer Straße und im Kreis Fürstenfeldbruck in Emmering auf der Dachauer Straße. Gute Fahrt.
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3: Hallo und liebe Grüße an alle, die heute Mathe-Abi geschrieben haben. Ihr dürft jetzt erstmal sowas von chillen und den Rest pushen wir in Richtung Feierabend. Jetzt mit dem aktuellen Hit.

0: Dass es so schwer ist, jemanden mit Stadion-Tickets für heute Abend zu überraschen, das hätten wir auch nicht gedacht. Servus, hier ist Gong 96.3 mit Laura Kössler. Wir schenken euch ja zusammen mit Betano Sportwetten Tickets fürs Knallerspiel heute Abend. FC Bayern gegen Paris Saint-Germain. Doch die Ticketübergabe hat sich zu einem echten Krimi entwickelt. Kurz nach 9, Morningman Mike lost aus.
1: Er arbeitet in einer sehr großen Firma hier bei uns in München und da fahre ich jetzt direkt mal hin und überrasche ihn mit den Tickets.
0: Kurz nach 10, Mike steht bei BMW in Milbertshofen. Mission: Florian Wind finden.
2: Ich müsste Sie einmal kurz zum Haupteingang schicken. Wir müssen Sie einmal kurz hier die BMW-Allee entlang gehen, kurz am Empfang melden und die suchen dann den Person raus für Sie.
0: Mike fragt sich durchs Gelände, nur irgendwie kennt niemand Florian Wind.
1: Ich war jetzt hier am Infodesk. Sie können allerdings einen Florian Wind unter 5000 Menschen, die hier arbeiten, nicht finden.
0: Zwischendurch meldet sich sogar Florians Freundin Theresa. Sie hat ihn heimlich für die Tickets angemeldet und fiebert natürlich mit.
3: Ich habe noch gerade versucht, ihn zu erreichen, aber da klingelt es gerade nicht dran.
0: Und gerade als es so richtig schwierig wird, bekommt Mike Hilfe von anderen BMW-Mitarbeitern. Die kennen Florian tatsächlich, schicken ihm eine Mail und dann der Magic Moment.
1: Ein Mann steht mir gegenüber, der kam schon breit grinsend hier raus. Hier sind deine 2 Champions League Tickets. Gong 96.3 lädt dich heute Abend ein zu Bayern gegen Paris Saint-Germain in die Allianz Arena.
4: Vielen Dank, dankeschön. Geil, mega geil.
0: Meine Güte, er war echt fix und fertig.
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20: Das Gong 96.3 München-Wetter kompakt direkt mit unserer Wetterwarnung von einem heftigen Gewitter. Es zieht aktuell über die Kreise Starnberg und Bad Tölz-Wolfratshausen jetzt weiter Richtung Landkreis München. Es kann sehr heftig schütten, stürmen und örtlich auch hageln. Also passt gut auf euch auf. Auch sonst kann es heute noch gewittern. Morgen gibt es dann noch ein paar Schauer. Ab Freitag ist wieder Frühling. Autofahrer in München suchen 50 Stunden im Jahr einen Parkplatz. Wie das jetzt leichter werden soll, hört ihr gleich in den Nachrichten.
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21: Um 16:30 mit Lennart Werner. Grüß Gott. Alle in Rot. Das ist die Bitte des FC Bayern an seine Fans. Heute Abend geht's im Halbfinal-Rückspiel gegen Paris Saint-Germain. Anstoß ist um 21 Uhr. Die Gong 96.3 Sportreporter berichten live. Ministerpräsident Söder wollte sie schon für dieses Schuljahr. Die Hymnenpflicht gilt jetzt aber doch erst zum nächsten Schuljahr. Bei Abschlussfeiern muss dann die Bayern-Hymne und eine weitere Hymne gespielt werden. Fast jeder fünfte junge Erwachsene hat in Deutschland keinen Berufsabschluss. Gleichzeitig sind zuletzt weniger Ausbildungsverträge abgeschlossen worden. Laut der Bundesregierung haben so viele Bewerber keine Ausbildung gefunden wie seit 17 Jahren nicht mehr.
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21: Die Parkplatzsuche hier in München wird einfacher. In der städtischen Handypark-App gibt es jetzt den Routenplaner. Der zeigt an, wie viele Parkplätze entlang der eigenen Strecke noch frei sind und wie lange es ungefähr dauert, einen zu finden. Noch mehr Infos aus München und der Region gibt's um 17 Uhr von unseren München-Reportern.
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20: Besser ankommen mit dem besten Stau- und Blitzerservice auf Gong 96.3. Fahrt bei dem Wetter bitte vorsichtig, teilweise kräftiger Seitenwind. Dann haben wir den üblichen Feierabendverkehr auf dem Mittleren Ring im Schnitt 10 Minuten plus. Außerdem Vorsicht, A99 Ostumfahrung Richtung Nürnberg. Zwischen Kreuz Ost und Kirchheim liegen Reifenteile auf der rechten Spur. Und längster Stau momentan auf der A99 Westumfahrung Richtung Lindau, 41 Minuten plus zwischen Neuherberg und Ludwigsfeld.
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20: In Trudering am Mittelfeld beidseitig und im Kreis Fürstenfeldbruck in Euching auf der Münchner Straße. Für mehr Blitzer 089 4x38 geht natürlich auch per WhatsApp. Dankeschön, eine gute und vor allem sichere Fahrt.
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2: Und jetzt die aktuelle von Holly Humberstone. To Love Somebody.
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0: mit einem mega 2000er auf Gong 96.3 in My Head. Kurzes Update in Sachen Gewitterzelle. Die zieht jetzt vom Landkreis München weiter in Richtung Kreis Ebersberg mit heftigen Regen- und Sturmböen und örtlich auch Hagel. Also stellt euch da bitte schon mal drauf ein. War teilweise auch schon echt heftig. Wir halten euch natürlich weiter auf dem Laufenden. So, was fällt denn euch zu Deutschen im Urlaub ein? Wahrscheinlich als erstes die reservierte Liege am Pool. Ja, da sind wir Weltmeister, schon früh morgens das Handtuch draufschmeißen. Und genauso ein Fall ist jetzt vor Gericht gelandet. Ein deutscher Urlauber war auf Kurs und Gong 96.3-Reporterin Ricarda Jansson, er hatte genau dieses Handtuchproblem.
1: Ja, der Mann hat eine Pauschalreise gebucht und am Pool war es jeden Morgen das gleiche Spiel. Ab 6 Uhr waren die Liegen schon mit Handtüchern belegt, obwohl oft stundenlang niemand da war. Und das, obwohl das Hotel das eigentlich verboten hatte.
0: So, und das hat der Mann nicht auf sich sitzen lassen.
1: Genau, er hat sich erst bei der Reiseleitung und im Hotel beschwert, hat nichts gebracht, deshalb ist er vor Gericht gegangen. Und das Amtsgericht Hannover hat gesagt, ja, das ist ein Reisemangel, weil das Hotel das nicht in den Griff bekommen hat. Jetzt kriegt er knapp 1.000 Euro zurück.
0: Nicht schlecht, danke Ricarda. Also wenn ihr dieses Jahr in den Urlaub fliegt, vielleicht lassen wir diese deutsche Angewohnheit einfach mal bleiben. Dann sind alle happy.
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0: 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Morning Man Mike hier.
1: Und die Nathalie. 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
19: Das Gong 96.3 Münchenwetter kompakt. Weiterhin die Warnung vor starken Gewittern, zum Teil auch Starkregen und Hagel möglich. Aktuell vor allem im Süden und Osten, also die Landkreise München und Ebersberg. Später zieht es auch noch Richtung Freising und Erding rauf. Am Abend kann es auch überall nochmal krachen. Wir halten euch dazu auf dem Laufenden. Morgen wechselhaft, ab Freitag dann wieder schöner. Wie unterschiedlich kaufen die Münchner Stadtteile in den Supermärkten ein? Dazu gibt es jetzt eine neue Auswertung. Hört ihr gleich von den München Reportern.
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0: Um 17 Uhr mit Lennart Werner. Grüß Gott. Es soll das nächste Spiel des Jahrhunderts werden. Der FC Bayern tritt heute Abend im Halbfinalrückspiel der Champions League gegen Paris Saint-Germain an. Die 4:5 Niederlage von vor einer Woche wird

0: seitdem von Experten in höchsten Tönen gelobt. Anstoß ist um 21 Uhr. Die Gong 96.3 Sportreporter berichten live. Heute erst haben Münchens Abiturienten ihre Matheprüfung geschrieben. Wenn sie ihr Zeugnis bekommen, werden sie aber noch nicht die Bayernhymne hören. Die Hymnenpflicht gilt erst ab nächstem Schuljahr, wie das Kultusministerium jetzt mitteilt. Bei Abschlussfeiern muss dann die Bayernhymne und die National- oder Europahymne gespielt werden. Statt mit der eigenen Familie plaudern junge Erwachsene immer lieber mit einer künstlichen Intelligenz. Das zeigt eine neue Umfrage. Da geht es zum Beispiel um Alltagsfragen bis hin zu Ratschlägen. Ein zweischneidiges Schwert, sagen die Autoren. Für einsame Menschen sei die KI eine kurzfristige Alternative. Ansonsten verarmen dadurch aber soziale Fähigkeiten.
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2: Die Feuerwehr ist hier in Hohenlinden im Landkreis Ebersberg mit mehreren Großfahrzeugen ausgerückt. Nicht aber um ein Feuer zu löschen, sondern um ein neues Biotop im Ebersberger Forst mit Wasser zu füllen. Mit 30.000 Litern soll der Lebensraum für Tiere und Pflanzen gesichert werden. Aus Hohenlinden, Andreas Werner, Gong 96.3.
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3: Besser ankommen mit dem besten Stau- und Blitzerservice für München. Wir haben ordentlich Feierabendverkehr. Fast überall auf jeden Fall 10 bis 15 Minuten Puffer einplanen. Längster Stau 32 Minuten und zwar auf der A99 West Richtung Lindau zwischen Fröppening Nord und dem Allacher Tunnel. Und dann haben wir noch die A8, die Salzburger Autobahn. Da staut sich nach dem Gewitter in beide Richtungen zwischen Kreuz Süd und dem Rastplatz Otterfing jeweils 20 Minuten mehr.
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3: Stadt Einwärts, Hasenbergl, die Schleißheimer Straße. Und im Plan Eck steht einer auf der Hofmarkstraße. Danke euch fürs Melden und gute Fahrt.
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3: Servus. Wir halten euch auf dem Laufenden zur Gewitterlage heute Abend und natürlich auch zum Feierabendverkehr. Und dazu gibt es die besten aktuellen Hits. Gleich haben wir Black Eyed Peas am Start. Loi mit ihrer aktuellen Fastboy und Raff. Und jetzt die aktuelle von Alex Warren. Fever Dream für euren Feierabend.

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Es liegt unfassbar viel Spannung in der Luft in München und der Region. Nicht nur wegen den Gewittern, die ziehen gerade über Ebersberg Richtung Osten raus, kann heute Abend aber immer wieder krachen, sondern vor allem wegen dem Bayern-Spiel heute Abend. Servus, Felix Mandorfer hier, Gong 96.3. Es gab wirklich in der Arbeit nur eine Frage die ganze Zeit. Was glaubst du, wie geht's heute Abend aus? Ganz München fiebert mit bei den Bayern gegen Paris im Champions-League-Halbfinale-Rückspiel und unsere Sportreporter berichten natürlich live ab 21 Uhr. Und es gibt noch mehr News vom FC Bayern, denn die Jungs vom FC Bayern Basketball, die spielen am Sonntagabend gegen die EW Baskets Oldenburg und zusammen mit der Allianz schicken wir eine komplette Schulklasse hin. Raus aus dem Klassenzimmer, rein in den BMW-Park. Basketball live, Stimmung, Action, also einfach ein richtig cooler Ausflug mit der ganzen Klasse. Und wenn ihr da Bock drauf habt oder Schülerinnen und Schüler kennt, für die das was wäre, dann meldet euch einfach jetzt kurz auf radiogong.de. Und jetzt geht's weiter mit den besten aktuellen Hits. Hier ist Miles Smith. Lady.

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0: Und jetzt ganz frisch die aktuelle von Teddy Swims, Mr. Know-It-All.
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1: Servus. Gönnt euch das Beste von heute für den Heimweg. Gleich zum Beispiel von Ray Dalton. Blood Running, mehr davon gibt's gleich hier auf Gong 96.3.
2: Dieser Mittwoch ist rot.
3: Yes.
2: Servus, Morning mit Mike hier.
3: Und die Nathalie auf Gong 96.3.
2: Ja, heute Abend der FC Bayern gegen Paris Saint-Germain. Es geht um den Einzug ins Finale.
3: Und Gong 96.3-Hörer Florian aus Neuhausen-Nymphenburg ist live im Stadion dabei. Mike hat ihm vorhin zwei Tickets übergeben.
4: Ja, Wahnsinn. Ich bin halt in die Arbeit gefahren, nichts ahnt. Und jetzt stehe ich hier mit zwei Bayern-Tickets für das Spiel heute Abend gegen Paris. Echt mega. Vielen Dank, Radio Gong, Morning Man Mike. Wow.
3: Also Daumen drücken für heute Abend. Falls ihr unterwegs seid, unsere Sportreporter melden sich ab 21 Uhr vom Spiel.
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1: Das Gong 96.3 München-Wetter kompakt und weiterhin die Gewitterwarnung. Zum Teil auch starke Regen und Hagel möglich. Vor allem im Osten im Landkreis Ebersberg. Da zieht das Gewitter jetzt so langsam Richtung Osten auch raus. Später am Abend kann es aber auf jeden Fall nochmal krachen. Wir halten euch auf dem Laufenden. Morgen ist es weiter wechselhaft. Der Freitag Richtung Wochenende dann wieder schöner. Ab nächstem Jahr gilt eine Hymnenpflicht an Bayerns Schulen. Und was das für die Schülerinnen und Schüler hier in München und der Region bedeutet, hört ihr gleich in den Nachrichten.
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2: Um 5:30 mit Lennart Werner. Grüß Gott. Für den FC Bayern geht's heute Abend um die Chance aufs Triple. Im Halbfinalrückspiel der Champions League ist Paris Saint-Germain zu Gast. Anstoß ist um 21 Uhr. Die Gong 96.3 Sportreporter berichten live. Ab nächstem Schuljahr gibt's in Bayern eine Hymnenpflicht. Laut dem Kultusministerium muss dann bei Abschlussfeiern die Bayern-Hymne laufen. Mitsingen müssen die Schüler aber nicht. Nicht nur von Ökonomen gibt's Kritik, auch Kanzler Merz ist vom Tankrabatt bisher eher mäßig begeistert. Der sei zwar eine notwendige Entlastung, funktioniere bisher aber nur leidlich, so Merz.
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2: Die Parkplatzsuche hier in München wird einfacher. In der städtischen Handypark-App gibt es jetzt den Routenplaner. Der zeigt an, wie viele Parkplätze entlang der eigenen Strecke noch frei sind und wie lange es ungefähr dauert, einen zu finden. Noch mehr Infos aus München und der Region gibt es um 18 Uhr von unseren München-Reportern.
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1: Besser ankommen mit dem besten Stau- und Blitzerservice für München. Ordentlich Feierabendverkehr fast überall. Auf jeden Fall eine Viertelstunde mehr einplanen. Die längsten Staus sogar eine halbe Stunde jeweils. Einmal die A99 West Richtung Lindau zwischen Fröttmanning Nord und dem Allacher Tunnel. Und auf dem Mittleren Ring zwischen dem Englischen Garten und dem Olympiapark. Und dann gibt es noch Spuren vom Gewitter auf der Salzburger Autobahn in beide Richtungen. Zwischen Holzkirchen und Hofoldinger Forst aktuell 22 Minuten mehr.
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1: 089 4x die 38. Hallo?
18: Hallo, ich bin der Mathis. In Karlsfeld auf der Münchner Straße ist ein Blitzer.
1: Danke dir, Mathis. Und in Mosach steht noch einer auf der Feldmauchinger Straße. Gute Fahrt euch.
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0: supergeiler 2000er von Shakira, Hips Don't Lie, hier auf Gong 96.3. Servus, Felix Mandorfer hier und Selina aus Poing. Hi.
1: Hallo.
0: Du hast heute mit tausenden anderen in München und der Region das Mathe-Abi geschafft. Endlich. Wie war's denn?
1: Echt gut, dass es vorbei ist. Der A-Teil war sehr einfach, aber im B-Teil war ein bisschen anspruchsvoller und dann ist mir auch die Zeit ausgegangen leider.
0: Aber du glaubst, es reicht trotzdem?
1: Ja, ich glaube schon.
0: Gut, ich drücke dir ganz, ganz fest die Daumen und dir und allen anderen, die das heute geschafft haben, einen schönen Start in den sehr, sehr, sehr verdienten Feierabend heute.
1: Dankeschön.
0: Und in den starten wir jetzt gemeinsam rein mit den besten aktuellen Hits und mit einem Song, der wirklich perfekt ist, um nach der Arbeit oder dem Mathe-Abi auch ein bisschen runterzukommen, weil Harry Styles sagt selber, Musik ist wie Meditieren. Und das geht bei der Nummer auf jeden Fall super chillig und echt cooler Sound. Hier ist Harry Styles und American Girls.
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13: Das Gong 96.3 München Wetter kompakt. Gerade wieder trocken und bewölkt. Zum Teil schaut sogar ab und zu die Sonne mal raus. Dazu 14 Grad am Isarstauwehr in Oberföhring, 12 bei euch in Ismaning. Später am Abend sind immer wieder Gewitter möglich. Wir halten euch dazu natürlich auf dem Laufenden. Morgen wechselhaft, Freitag wird es dann wieder schöner. Jetzt ist es fix. Die gelbe Tonne kommt zu uns nach München. Alle Infos dazu gibt's gleich in den Nachrichten.
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15: Um 18 Uhr mit Lennart Werner.

0: Guten Abend. Die Anspannung in der Stadt nimmt zu und die Anzahl an roten Trikots, die in den Straßen zu sehen sind, auch. Der FC Bayern spielt heute Abend im Halbfinalrückspiel der Champions League gegen Paris Saint-Germain. Das Hinspiel hatten die Münchner mit 4:5 verloren. Anstoß ist heute Abend um 21 Uhr in der Allianz Arena. Die Gong 96.3 Sportreporter berichten live. München bekommt ab nächstem Jahr die gelbe Tonne. Der AWM hat dafür jetzt die Rahmenbedingungen festgelegt. Die Tonnen fassen zwischen 120 und 1100 Liter und werden alle 2 Wochen entleert. Bis Ende Juli soll feststellen, welches Unternehmen die Entsorgung übernimmt. Danach geht's an die genaue Umsetzung. An Bayerns Schulen gilt ab nächstem Jahr eine Hymnenpflicht. Das hat das Kultusministerium mitgeteilt und das sorgt für viele Diskussionen und auch Kritik. Unter anderem vom Bayerischen Lehrer- und Lehrerinnenverband, dessen Präsidentin Fleischmann sagt, eine Hymne reiche nicht, um Zugehörigkeit und Gemeinschaft zu kreieren.
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2: Je nachdem, wo man hier in München wohnt, sieht der Einkauf im Supermarkt ganz anders aus. In Bogenhausen etwa landen laut einem Online-Supermarkt am häufigsten Haarstyling-Produkte im Warenkorb. In Giesing ist es Schokolade, hier in der Altstadt läuft Prosecco am besten. Aus der Altstadt Max Eckert, Gong 96.3.
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3: Besser ankommen mit dem besten Stau- und Blitzerservice von München. Und wir haben mehrere dicke Staus im Feierabendverkehr, jeweils eine halbe Stunde plus. Einmal auf der A99 West Richtung Lindau zwischen Fröttmanning Nord und Allacher Tunnel. Dann die Gegenrichtung zwischen Aubinger Tunnel und Allacher Tunnel. Und fast genauso lang dauert es auch auf dem Mittleren Ring. Einmal zwischen dem Englischen Garten und dem Olympiapark und weiter zwischen Olympiapark und Trapentreutunnel nochmal. Auch sonst viel los, überall, auch in der Region, mindestens eine Viertelstunde Puffer einplanen.
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3: Stadteinwärts im Lehel die Prinzregentenstraße und im Landkreis Ebersberg im Markt Schwaben, wenn ihr von Ottenhofen kommt, am Ortseingang. Danke euch fürs Melden und gute Fahrt.
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3: Servus. Die Koalitionsverhandlungen im Rathaus, die laufen ja gerade noch. Aber der Name für die neue Koalition, da setzt sich gerade schon einer durch. Das hat OB Dominik Krause heute erzählt.
6: Wir haben ja nämlich eine Ampelkoalition plus Freie Wähler. Und ich habe mir sagen lassen, dass sich langsam der Begriff Mango dafür etabliert.
3: Grün, Gelb, Rot, Orange, Mango. Finde ich nicht schlecht. Ich finde Gummibärchen-Koalition wäre auch noch ein sehr passender Name. Vielleicht habt ihr auch noch eine Idee, wie die Neuen sich da nennen könnten im Rathaus. Schickt uns gerne per WhatsApp 089 4 mal die 38.

0: Ausgerechnet jetzt, wo Zehntausende zur Allianz Arena wollen, gab es gerade einen Feuerwehreinsatz in der U-Bahn. Servus, Gong 96.3 hier. Ein Hörer hat uns gerade erzählt, da haben wohl Fans Pyrotechnik im Zug abgebrannt. Deswegen kann es immer noch leichte Einschränkungen bei der U6 geben. Checkt auf jeden Fall eure Verbindung. Also, spannende Anreise zu einem sehr spannenden Spiel, die Bayern gegen Paris im Halbfinale der Königsklasse. Und fast genauso spannend war die Frage, wer kriegt eigentlich unsere exklusiven Tickets dafür? Heute früh hat Morningman Mike den Namen gezogen. Florian Wind arbeitet bei BMW und sollte die Tickets kriegen. Mike ist also nach Milbertshofen hingefahren und hat da erstmal das halbe Werk auf den Kopf gestellt, um Florian unter den 5000 Mitarbeitenden zu finden. Wir waren schon kurz vorm Aufgeben, aber mit seinen Kollegen hat es dann doch noch geklappt. Flo, wie fühlt sich das an für dich?
1: Ja, das ist natürlich der Wahnsinn. Also mit dem habe ich jetzt ja wirklich nicht gerechnet. Vor allem, weil man ja weiß, wie schwer es ist, da überhaupt ein Ticket zu kriegen, und mega cool einfach.
0: Hast du es schon so ganz gecheckt, dass du da jetzt wirklich hingehst heute Abend?
1: Nee, so ganz irgendwie nicht. Ich schaue die Spiele meistens einfach mal daheim vom Fernseher oder Public Viewing. Also ich freue mich echt richtig auf die Atmosphäre, die ja vor allem halt wahrscheinlich mega sein wird.
0: Ja.
1: Der Vincent Kompany hat ja da schon die Stimmung angeheizt im Vorfeld. Ich glaube, das wird einfach ein mega Erlebnis.
0: Dann, Flo, leg dein Trikot schon mal bereit. Ich wünsche dir ganz, ganz viel Spaß heute Abend. Ich glaube, das wird wirklich so ein Abend, von dem man dann irgendwann seinen Enkeln noch erzählt. Ich war dabei, hoffentlich.
2: Ja, voll. Ja, vielen Dank an euch nochmal, an das Radio Gong Team, dass ihr mir das möglich gemacht habt. Einfach vielen Dank.
0: Ja, sehr, sehr gerne.
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3: Das Gong 96 Teil München Wetter kompakt. Wir haben gerade einen Mix aus Wolken, Sonne und vereinzelt auch Regen bei 13 Grad im Gasteig, 12 im Landkreis Starnberg in Gauting. Später am Abend sind auch immer wieder Gewitter möglich. Wir halten euch dazu auf dem Laufenden. Morgen weiter wechselhaft. Der Freitag, der wird dann wieder schöner und auch Richtung Wochenende schaut's gut aus. In München einen Parkplatz finden ist eine echte Challenge, wird dank einer neuen App-Funktion aber einfacher. Warum, hört ihr gleich in den Nachrichten.
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5: Um 6:30 mit Lennart Werner. Guten Abend. Alle in Rot. Das ist die Bitte des FC Bayern an seine Fans. Heute Abend geht's im Halbfinal-Rückspiel gegen Paris Saint-Germain. Anstoß ist um 21 Uhr. Die Gong 96.3 Sportreporter berichten live. Ministerpräsident Söder wollte sie schon für dieses Schuljahr. Die Hymnenpflicht gilt jetzt aber doch erst zum nächsten Schuljahr. Bei Abschlussfeiern muss dann die Bayern-Hymne und eine weitere Hymne gespielt werden. Fast jeder fünfte junge Erwachsene hat in Deutschland keinen Berufsabschluss. Gleichzeitig sind zuletzt weniger Ausbildungsverträge abgeschlossen worden. Laut der Bundesregierung haben so viele Bewerber keine Ausbildung gefunden wie seit 17 Jahren nicht mehr.
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5: Die Parkplatzsuche hier in München wird einfacher. In der städtischen Handypark-App gibt es jetzt den Routenplaner. Der zeigt an, wie viele Parkplätze entlang der eigenen Strecke noch frei sind und wie lange es ungefähr dauert, einen zu finden. Noch mehr Infos aus München und der Region gibt's um 19 Uhr von unseren München-Reportern.
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3: Besser ankommen mit dem besten Stau- und Blitzerservice für München. Weiterhin ordentlich Feierabendverkehr. Im Schnitt auf jeden Fall 20 Minuten mehr einplanen. Längster Stau sogar eine halbe Stunde. Und zwar auf der A99 West Richtung Lindau zwischen Fröppmanning Nord und dem Allacher Tunnel. Und auch in der Gegenrichtung zwischen Aubinger Tunnel und dem Allacher Tunnel. Und nachdem Fußball-Ultras wohl Pyrotechnik in der U-Bahn gezündet haben, gibt es immer noch Verspätungen bei der U6. Checkt da auf jeden Fall eure Verbindung. Der Feuerwehreinsatz ist aber beendet.
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3: In Trudering steht einer auf der Bajuwarenstraße und in Dachau auf der Würmtalstraße. Danke euch fürs Melden und gute Fahrt euch.
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0: Und jetzt die aktuelle von Michael Schulte. 5 a.m. You
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0: Könntet ihr jetzt spontan die bayerische Hymne singen? Das haben wir vorhin mal an ein paar Münchner Schulen nachgefragt.
1: Blau-Weiß, das gelobte Land. Bayern, das Sommer mir.
2: Der blaue bayerische Himmel, die schöne Landschaft, irgendwas, aber mehr weiß ich nicht.
3: Blasmusik, Kirche, keine Ahnung, also ich bin wirklich geil.
0: Da ist noch Luft nach oben, es hat noch nicht mal jemand versucht zu singen. Servus, Gong 96.3 hier, Felix Meindorfer. Also, ab nächstem Schuljahr gilt, wenn Zeugnisse vergeben werden, dann muss die Bayernhymne gespielt werden. Das klingt eigentlich normalerweise so ungefähr. Die Pflicht hat die CSU jetzt durchgesetzt, um für mehr Gemeinschaftssinn zu sorgen. Mitsingen muss zwar niemand und trotzdem gibt es heftige Kritik, zum Beispiel von der Präsidentin des Bayerischen Lehrerverbandes, Simone Fleischmann.
4: Gemeinschaftsgefühl fördern können wir Pädagoginnen und Pädagogen, wenn wir das, was wir singen, an unserer Schule leben, um Kinder respektvollen Umgang miteinander erleben zu lassen, um sie zu identifizieren mit ihrer Schule, um ihnen Heimat hier in Bayern zu geben. Deswegen brauchen wir nicht diese Hymnenpflicht, sondern wir brauchen die Zeit, dafür mit Kindern Gemeinschaft zu leben.
0: Ja, und vor allem, dass eine Hymne Gemeinschaft stiftet, dafür müsste man sie ja erstmal singen können. Und das haben wir ja gerade gehört, wie das läuft, ne?
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12: Das Gong 96.3 München Wetter kompakt. 12 Grad haben wir am Nymphenburger Schlosspark, 11 in Neufahrn bei Freising. Dazu Wolken, bissel Sonne, zum Teil auch Regen. Später am Abend sind auch nochmal Gewitter möglich. Wir halten euch auf dem Laufenden. Morgen wechselhaft, ab Freitag dann wieder schöner. Künstliche Intelligenz statt Gespräche mit der eigenen Familie. Das machen immer mehr laut einer neuen Umfrage. Alle Infos dazu gibt's gleich in den Nachrichten.
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13: Um 19 Uhr mit Lennart Werner. Guten Abend. Es soll das nächste Spiel des Jahrhunderts werden. Der FC Bayern tritt in 2 Stunden im Halbfinal-Rückspiel der Champions League gegen Paris Saint-Germain an. Die 4:5-Niederlage vor einer Woche wird ja seitdem immer noch von Experten in höchsten Tönen gelobt. Die Gong 96.3 Sportreporter berichten nachher live. Heute erst haben Münchens Abiturienten ihre Matheprüfung geschrieben. Wenn sie ihr Zeugnis bekommen, werden sie aber noch nicht die Bayernhymne hören. Die Hymnenpflicht gilt erst ab nächstem Schuljahr, wie das Kultusministerium jetzt mitteilt. Bei Abschlussfeiern muss dann die Bayernhymne und die National- oder Europahymne gespielt werden. Statt mit der eigenen Familie plaudern junge Erwachsene immer lieber mit einer künstlichen Intelligenz. Das zeigt jetzt eine neue Umfrage. Da geht es um Alltagsfragen bis hin zu Ratschlägen. Ein zweischneidiges Schwert, sagen die Autoren. Für einsame Menschen sei die KI eine kurzfristige Alternative. Ansonsten verarmen dadurch aber soziale Fähigkeiten.
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14: Die Feuerwehr ist hier in Hohenlinden im Landkreis Ebersberg mit mehreren Großfahrzeugen ausgerückt. Nicht aber um ein Feuer zu löschen, sondern um ein neues Biotop im Ebersberger Forst mit Wasser zu füllen. Mit 30.000 Litern soll der Lebensraum für Tiere und Pflanzen gesichert werden. Aus Hohenlinden, Andreas Werner, Gong 96.3.
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2: Besser ankommen mit dem besten Stau- und Blitzerservice für München. Immer noch ordentlich Feierabendverkehr. Längster Stau sind 20 Minuten auf der A99 West Richtung Nürnberg zwischen dem Aubinger und dem Allacher Tunnel. Und am Mittleren Ring zwischen Giesing und Sendling da eine Viertelstunde mehr. Ansonsten im Schnitt noch 10 Minuten.
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2: Danke fürs Melden an Mario in Sendling, die Albert-Ross-Hauptstraße und die A952 am Autobahnende in Starnberg steht einer. Gute Fahrt euch!
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2: Servus, schön, dass ihr dabei seid. Und wir starten rein direkt mit eurem Platz 10 und mit ordentlich Energie bei Ray und Where is my Husband?

0: Platz 9, Ed Sheeran und Sapphire hier in den Top 10 des Tages auf Gong 96.3. Servus, schön, dass ihr dabei seid. Und bevor heute Abend noch jemand einen Herzinfarkt bekommt vor lauter Aufregung vor dem Champions League Halbfinale zwischen Bayern und Paris Saint-Germain, gibt's noch mal so einen ganz kurzen Song zum Durchatmen. In den kann man sich einfach so richtig fallen lassen. Das ist so eine kleine Auszeit vom Alltag, weil er einfach total warm und entspannt und easy klingt. Und er heißt ja auch So Easy. Hier ist Olivia Dean.
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Platz 8, Aussies und Electrified hier in den Top 10 des Tages. Servus, schön, dass ihr dabei seid auf Kong 96.3. Und kurze Info für alle Autofahrer. Gerade geht so ein bisschen der Anreiseverkehr los rund um die Allianz Arena für das Bayern-Spiel heute Abend. In beide Richtungen auf der A9 zwischen Schwabing und Garching aktuell eine Viertelstunde plus. Das nächste Update gibt es dann gleich wieder um 7:30 aus der Verkehrszentrale. Und bis dahin geht's weiter mit eurem Platz 7. Das ist Holly Humberstone und To Love Somebody.

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0: Und jetzt die aktuelle von Clock Clock. 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Carry me out of the dark.
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0: dieser Mittwoch ist rot.
1: Yes.
0: Servus, Morning mit Mike hier.
1: Und die Nathalie auf Gong 96.3.
0: Ja, heute Abend der FC Bayern gegen Paris Saint-Germain. Es geht um den Einzug ins Finale.
1: Und Gong 96.3-Hörer Florian aus Neuhausen-Nymphenburg ist live im Stadion dabei. Mike hat ihm vorhin zwei Tickets übergeben.
2: Ja, Wahnsinn. Ich bin halt in die Arbeit gefahren, nichts ahnt. Und jetzt stehe ich hier mit zwei Bayern-Tickets für das Spiel heute Abend gegen Paris. Echt mega. Vielen Dank, Radio Gong, Morning Man Mike. Wow.
1: Also Daumen drücken für heute Abend. Falls ihr unterwegs seid, unsere Sportreporter melden sich ab 21 Uhr vom Spiel.
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5: Bis Gong 96.3 München-Wetter kompakt. Wir haben einen Mix aus Wolken und Sonne, vereinzelt auch noch ein bisschen Regen dabei. Bei 12 Grad am Stachus, 11 in Starnberg. Später am Abend sind auch Gewitter möglich. Wir halten euch dazu auf dem Laufenden. Morgen wechselhaft, ab Freitag wird es dann wieder schöner.
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5: Besser ankommen mit dem besten Stau- und Blitzerservice von München. Champions League-Halbfinale heute in der Allianz Arena. Ihr habt es gehört bei uns. Deswegen in beide Richtungen 20 Minuten Anreiseverkehr auf der A9 zwischen Schwabing und Garching. Und A99 West Richtung Nürnberg zwischen Neuherberg und der Allianz Arena. Da ist ein Auto liegen geblieben auf der mittleren Spur.
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5: In Leim die Willibaldstraße und in Dornach steht einer am Ortseingang von Aschheim kommend. Wenn ihr noch was habt, 089 4x die 38. Danke euch.
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3: Weiter geht's mit Platz 5.

0: 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Platz 4, Felix Jähn und Jay Hart mit Pride hier in den Top 10 des Tages auf Gong 96.3. Servus, Felix Mandorfer hier. Wir hätten gerne jemanden Anfang 20 mit 20 Jahren Berufserfahrung. So ungefähr fühlen sich manche Stellenanzeigen in München und der Region an. Und unsere erste Neuvorstellung könnte das tatsächlich erfüllen, weil die ist Anfang 20, steht aber schon, seit sie ein kleines Kind ist, vorm Mikro, singt, spielt Gitarre. Später hat sie dann auch als Producerin und Background-Sängerin gearbeitet und jetzt bringt sie endlich ihre erste eigene Musik raus. Das hier ist die aktuelle von Tiffany Harris, Vertigo.
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0: Die zwei, Loy und The Red Eyes, hier in den Top 10 des Tages auf Gong 96.3. Servus, 7:45 ist es. Und kurzes Update zum Anreiseverkehr rund um die Allianz Arena wegen dem Champions-League-Spiel heute Abend. Zwischen Schwabing und dem Stadion messen wir aktuell 25 Minuten. In der Gegenrichtung zwischen Kreuz Nord und der Allianz Arena sind es 5 Minuten mehr. Ein Update dazu gibt es dann gleich wieder um 8.
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0: Und die kommt heute von Alex Warren, die aktuelle Fever Dream für euren Feierabend.

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9: Das Gong 96.3 München Wetter kompakt. 12 Grad haben wir am Giesinger Berg, 11 im Landkreis Fürstenfeldbruck in Germering. Dazu Wolken und zum Teil auch noch einzelne Regenschauer. Morgen wechselhaft, der Freitag, der wird dann wieder schöner.
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11: Mit Joshua Heise. Guten Abend. Kanzler Merz bewertet den Entlastungseffekt des Tankrabatts bislang nur als zurückhaltend positiv. Dem ZDF hat er gesagt, die Maßnahme funktioniere so leidlich. Einige Tankstellen hätten die Preise deutlich gesenkt, andere weniger stark. Merz verteidigte die befristete Steuersenkung trotzdem als notwendige Entlastung wegen der hohen Spritpreise infolge des Iran-Kriegs. Experten meinen, der Effekt des Tankrabatts sei kaum spürbar. Die EU muss handlungsfähiger werden. Dazu fordert Außenminister Wadephul schnelle Reformen. In einer Grundsatzrede bei der Konrad-Adenauer-Stiftung schlug der CDU-Politiker unter anderem vor, das Einstimmigkeitsprinzip in außenpolitischen Fragen durch Mehrheiten zu ersetzen. Das würde langwierige Blockaden einzelner Länder verhindern. Außerdem warb Wadephul dafür, die EU-Erweiterung durch einen schrittweisen Beitritt zu beschleunigen. Nach mehreren Hunter-Virus-Fällen, drei Todesopfern und tagelanger Unsicherheit darf das Kreuzfahrtschiff Hondius die Kanarischen Inseln anlaufen. Einige Menschen wurden aber bereits von Bord geholt, darunter eine deutsche Kontaktperson eines Todesopfers. Sie soll nach Düsseldorf gebracht werden. Ronny Thorau berichtet.
12: Die Kontaktperson der Verstorbenen sei wohl nicht infiziert, heißt es von der Uniklinik Düsseldorf. Die 65-Jährige zeige derzeit keine Symptome. Ihre Verlegung nach Düsseldorf diene nur vorsorglich der medizinischen Abklärung. Auch zwei Crewmitglieder wurden aus der Luft vom Kreuzfahrtschiff geholt. Sie sind erkrankt und brauchen dringend Behandlung. Dass das Schiff die Kanaren anlaufen soll, sehen Politiker dort kritisch. An Bord gelten zurzeit Corona-artige Sicherheitsmaßnahmen, etwa Abstand halten und Hände desinfizieren.
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9: Besser ankommen mit dem besten Stau- und Blitzerservice für München. Wir haben weiterhin Anreiseverkehr zur Allianz Arena wegen dem Champions League Halbfinale. Ab Schwabing auf der A9 Richtung Nürnberg fast eine halbe Stunde plus. Sonst alles normal.
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9: Fürstenried, die Züricher Straße, Berg am Leim, die Else-Rosenfeld-Straße und im Landkreis Freising in Günzenhausen steht einer auf der Bergstraße. Danke euch fürs Melden.
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9: Servus. Und die Meldung wird heute tausende Menschen in München und der Region den Abend versauen. Ausgerechnet jetzt, wo alle so im Hype sind um das Champions League Halbfinale zwischen Paris und Bayern, hat ein Gericht eine der größten, ich sage es mal so, halblegalen Sportstreaming-Seiten gesperrt. Das heißt, entweder zahlt ihr jetzt 25 Euro monatlich für die legale Version davon oder ihr hört einfach kostenlos bei uns mit. Ab 21 Uhr berichten unsere Gong 96.3 Sportreporter live aus der Allianz Arena. Und bis dahin geht's weiter.

0: mit der aktuellen von Harry Styles.
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0: Also ich bin ehrlich, dass das so schwer wird. Hätten wir auch nicht gedacht. Servus, Gong 96.3 hier, Felix Mahlendorfer. Wir haben ja zusammen mit Betano Sportwetten die begehrtesten Tickets der Stadt organisiert. Für das Spiel heute Abend Bayern gegen Paris Saint-Germain. Halbfinale in der Königsklasse. Aber die Ticketübergabe, die hat sich zu einem echten Krimi entwickelt. Kurz nach 9, Morning Man Mike löst aus.
1: Er arbeitet in einer sehr großen Firma hier bei uns in München und da fahre ich jetzt direkt mal hin und überrasche ihn mit den Tickets.
0: Kurz nach 10. Mike steht bei BMW in Milbertshofen. Die Mission: Florian Wind finden.
2: Ich müsste Sie einmal kurz zum Haupteingang schicken. Wir müssen Sie einmal kurz hier die BMW-Allee entlang gehen, kurz am Empfang melden und die suchen dann die Person raus für Sie.
0: Mike fragt sich durch das ganze Gebäude, nur irgendwie kennt niemand einen Florian Wind.
1: Ich war jetzt hier am Infodesk. Sie können allerdings einen Florian Wind unter 5000 Menschen, die hier arbeiten, nicht finden.
0: Zwischendurch meldet sich sogar Florians Freundin Theresa. Die hat ihn heimlich für die Tickets angemeldet und fiebert gerade natürlich voll mit.
3: Ich habe noch gerade versucht, ihn zu erreichen, aber der Klinikstuhl geht gerade nicht dran.
0: Und gerade als es richtig schwierig wird, bekommt Mike Hilfe von anderen BMW-Mitarbeitern. Die kennen Florian tatsächlich, schicken ihm eine Mail und dann der magische Moment.
1: Ein Mann steht mir gegenüber, der kam schon breit grinsend hier raus. Hier sind deine 2 Champions League Tickets. 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
0: Der ist immer noch total fertig.
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0: Yes, und bis unsere Sportreporter gleich live berichten, ab 21 Uhr geht's weiter mit frischem Sound für euren Feierabend, jetzt von One Republic. Das hier ist Need Your Love.

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11: Das Gong 96.3 München Wetter kompakt. Immer wieder Regen dabei heute Abend bei 11 Grad am Petuel Park, 12 im Landkreis Ebersberg in Pörring. Morgen auch wechselhaft. Der Freitag, der wird dann wieder schöner.
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11: Besser ankommen mit dem besten Stau- und Blitzerservice von München. Wer ein bisschen Stau nach einem Unfall am Autobahnende von der A9 ab dem Frankfurter Ring bis Schwabing 5 Minuten mehr.
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11: In Schwabing die Iflandstraße und im Landkreis Ebersberg auf der Flughafentangente bei Markt Schwaben steht einer. Danke euch.
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0: Will I Am und Britney Spears, Scream and Shout hier auf Gong 96.3. Servus, Felix Mahndorfer hier. Und Scream und Shout, das ist auch die Aufgabe für alle Bayern-Fans heute in der Allianz Arena. Champions League Halbfinale Bayern gegen Paris und Gong 96.3 Sportreporter Stefan Galler ist schon auf der Tribüne. Die Südkurve, die ist bereit und hat auch was vorbereitet, ne?
1: Wir sind sehr gespannt, was da kommt. Es ist ein rotes Banner offensichtlich, das wirklich über die gesamte Südkurve geht, noch zusammengefaltet ist und sozusagen über den Zaun gelegt. Also da wird es nachher, wenn die Mannschaften kommen, natürlich aufgeblättert. Wir hören im Hintergrund den Stadionsprecher Stefan Lehmann noch mit ein paar Hinweisen. Die Paris-Fans sind auch da, machen richtig Rambazamba schon seit geraumer Zeit. Ich habe mich gefragt, wie wohl die Frauenquote da oben ist im Paris-Block. Also die kannst du wahrscheinlich wirklich an einer Hand abzählen. Wilde Hunde sind da gekommen aus der französischen Hauptstadt. Und wir wollen natürlich auch schauen auf die Startaufstellung der beiden Mannschaften und sehen bei den Bayern eine Änderung im Vergleich zum Hinspiel. Conny Leimer zurück in der Startelf, dafür Alphonso Davies nicht mit dabei. Das heißt, Leimer wird auf der linken Seite beginnen, neben Tah Upamecano und Stanisic. Neuer ist im Tor. Dann haben wir im Mittelfeld Pavlovic und Kimmich davor, Olise, Musiala und Diaz und ganz vorne Harry Kane. Jetzt wird gerade die Aufstellung von PSG verlesen. Ich habe sie auch schon. Da gibt es auch eine Änderung, weil Hakimi nicht mitmachen kann. Der rechte Verteidiger der Pariser, marokkanischer Nationalspieler, vielleicht der beste Rechtsverteidiger der Welt. Verletzungsbedingt nicht mit dabei. Dafür wird Zaire Emery, der Youngster, zurückrutschen aus dem Mittelfeld auf die rechte Verteidigerposition. Und neu im Team ist der spanische Europameister Fabian Ruiz, der allerdings, muss man sagen, in der Rückrunde noch nicht so wahnsinnig viel gespielt hat wegen einer Knieverletzung. Aufstellung also Safonov im Tor, der Russe, dann hinten Zaire Emery, Marquinhos, Pacho, Nuno Mendes im Mittelfeld, João Neves, Vitinha und Fabian Ruiz und da vorne natürlich die drei Außerirdischen. Genau wie bei den Bayern mit Kane, Luis Diaz und Olise hat auch PSG drei so irre. Kvaratskhelia, Dembele und Désiré Doué. Wir sind so gespannt und es dauert nicht mehr lang. Dann geht's hier los. Rückpass.
0: Alles klar, danke dir Stefan. Und bis es losgeht, machen wir weiter mit den besten aktuellen Hits für euren Feierabend. Jetzt nochmal eine Nummer zum Chillen, bevor der Puls dann nachher raufgeht bis ins Unendliche. Hier ist Teddy Swims und Mr. Know-It-All.
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0: Schönen Mittwoch, Gong 96.3. 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
2: Das Gong 96.3 München Wetter kompakt. 11 Grad haben wir am Heduel-Park, 10 im Landkreis Ebersberg in Pöhring. Dazu Wolken und zum Teil auch Regen dabei. Und wir können im Laufe des Abends auch immer wieder Gewitter dazu bekommen. Da halten wir euch natürlich weiter auf dem Laufenden. Morgen wechselhaft, ab Freitag, da wird es dann wieder schöner.
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2: Champions League Halbfinale in München. Bayern gegen Paris und Gong 96.3 Sportreporter Stefan Galler. Es ist wahrscheinlich das erste Mal, dass Bayern im Hinspiel verliert und man trotzdem das Gefühl hat, oh, die sind eigentlich ganz okay happy damit, ne?
5: Ja klar, es kann alles passieren heute. Das ist eben genau diese spannende Nummer bei dieser Partie. Und ich kann mich auch überhaupt nicht zu irgendeiner Prognose hinreißen lassen. Im einen Moment denke ich mir, die Bayern machen das. Im anderen denke ich mir, die Gegner sind so gut, da wird es richtig, richtig eng. Die Fans sind überzeugt. Riesige Choreografie über den ganzen Süden. Schießt uns ins Finale, steht unten. Und dann sieht man die Beine eines Bayern-Spielers, wie er ausholt und den Ball in Richtung Tor pfeffert. Das ist großartig. Da sind Abertausende an Leuten beteiligt, die alle einen verschiedenfarbiges Schild nach oben halten, also großartig. Ja, die Bayern haben das Hinspiel verloren, du sagst es ganz richtig, Felix, 4-5 heißt es in der Addition sozusagen. Jetzt werden die Mannschaften vorgestellt, wir hören im Hintergrund auch die Hymne und das ist ja immer was ganz Besonderes für jeden Fußballer, wenn er die Champions League Hymne live mitbekommt und jetzt der Jubel der Anhänger. Ja, es ist ganz klar, die Stimmung, die Atmosphäre ist außergewöhnlich. Und ich habe ja vorhin die Aufstellung schon genannt, die Bayern haben alles dabei, was Rang und Namen hat. Auch Lennart Karl und Guerrero sind wieder im Kader, das ist ganz wichtig, dass Trainer Vincent Kompany da nochmal nachlegen kann. Auf den Schiedsrichter wird viel ankommen, das ist heute João Pinheiro aus Portugal, der Videoassistent Marco Di Bello aus Italien. Natürlich, die werden auch eine Rolle haben. Eine frühe rote Karte kann dieses Spiel ganz schnell im Keim ersticken, dann ist alles vorbei. Dann ist die Mannschaft, die in Unterzahl spielt, hier vermutlich nicht in der Lage gegenzuhalten. Und jetzt gibt es gleich die Platzwahl der Kapitäne Marquinhos für PSG und Manuel Neuer für die Bayern. Und dann gehen wir rein in diese unglaubliche Partie. Bis gleich.
2: Danke dir, Stefan.
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6: Mit Joshua Heise. Guten Abend. Wohnungsabsage, weil der Name ausländisch klingt oder keine Jobzusage, weil man schon älter ist. Betroffene von solchen möglichen Diskriminierungsfällen sollen besser rechtlich dagegen vorgehen können. Das Bundeskabinett hat einen entsprechenden Gesetzentwurf auf den Weg gebracht. Es gibt aber deutliche Kritik. Ronny Thora berichtet.
7: Das Gesetz soll vor allem die Frist verlängern, in der Diskriminierte Ansprüche geltend machen können, von 2 auf 4 Monate. Das sei immer noch viel zu kurz, sagt die Antidiskriminierungsbeauftragte des Bundes, Ferda Ataman. Und außerdem müsse das Gesetz auch für staatliche Stellen gelten, so Ataman. Es könne nicht sein, dass Menschen beim Einkaufen im Supermarkt besser vor Diskriminierung geschützt seien als im Umgang mit Ämtern, Behörden, Polizei und Justiz.
6: Bundeskanzler Merz hat am Jahrestag der schwarz-roten Koalition deren Reformpläne und insbesondere das Tempo verteidigt. Anordnungen von oben wie in einem autoritären System mögen zwar schneller gehen, das sei jedoch am Ende des Tages immer die schlechtere Lösung, so der CDU-Chef auf einem Unternehmertreffen in NRW. Er bat die Teilnehmenden, der Demokratie zu vertrauen und konstruktiv mitzuwirken. Russland hat im April dank des Iran-Kriegs gut 10 Milliarden Euro an Ölsteuern eingenommen, mehr als doppelt so viel wie im März. Der Grund, die Ölpreise sind wegen des Nahostkonflikts gestiegen. Allerdings hat die russische Regierung die Hälfte des Geldes direkt an die Ölkonzerne zurückgegeben. Die sollen damit die Benzinpreise im Land niedrig halten und Raffinerien reparieren, die von ukrainischen Drohnen getroffen worden sind.
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2: Besser ankommen mit dem besten Stau- und Blitzerservice von München. Und wir haben gerade eine Sperrung reinbekommen auf der A99 West Richtung Nürnberg am Allacher Tunnel. Da hat die Höhenkontrolle ausgelöst, deswegen staut sich zurück, vor allem in die Eschenrieder Spange rein. Und ein bisschen Stau auch noch am Autobahnende von der A9 ab dem Frankfurter Ring bis Schwabing wegen der Baustelle 5 Minuten mehr.
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2: Leim, die Willibaldstraße und in Dachau steht einer auf der Würmstraße. Danke euch fürs Melden und gute Fahrt.
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2: Servus. So, der Ball rollt im Champions-League-Halbfinale der Bayern gegen Paris. Wenn was passiert, hört ihr es natürlich sofort bei uns. Und dazu gibt es die besten aktuellen Hits jetzt von Michi Schulte. Hier ist 5 a.m. Schönen Mittwochabend euch. 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

0: Das ging schnell. Zu schnell. Servus, Gong 96.3 hier und wir haben das erste Tor in der Allianz Arena. Gong 96.3 Sportreporter Stefan Galler.
1: Ja, und es ist nicht für die Bayern gefallen, sondern für Paris. 2 Minuten 21 gespielt. Da kam von der linken Seite der Pass von Fabian Ruiz in den Lauf von Kvaratskhelia. Der rennt allen davon. Keine Chance für Leimer. Keine Chance für irgendeinen anderen, ihn zu stoppen. Und sein Pass in den Rückraum, rechte Seite, Dembélé völlig frei, kann den Ball halb hoch ins Tor platzieren. Und damit steht es 4:6 aus Sicht der Bayern. Also ganz bitterer Auftritt hier. Und da muss man schon sagen, das ist nicht so, wie sich die Bayern das vorgestellt haben, aber es ist so, wie es viele Leute prognostiziert haben. Sofort offenes Visier, sofort Vollgas. Und da ist es mir schon aufgefallen nach 2 Minuten. João Pinheiro, der Schiedsrichter aus Portugal, der lässt unglaublich viel laufen. Hat bisher noch keinen Foul gepfiffen, obwohl es schon einige Zweikämpfe gab, die an der Grenze waren. Hier steht es 0:1 aus Bayern Sicht. 4:6 insgesamt. Zurück ins Studio.
0: Danke, Stefan.
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0: 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So run from the sun like Dracula. 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

0: Frischer Sound von Tame Impala und Jenny hier auf Gong 96.3. Servus, schön, dass ihr dabei seid. Und wir schalten wieder rüber in die Allianz Arena zu Gong 96.3 Sportreporter Stefan Galler. Wie gehen die Bayern denn mit dem frühen 0:1 um?
1: Ja, sie tun sich nicht leicht, aber jetzt kommen sie mal wieder über die rechte Seite mit Olise, der den Ball kurz ablegt zu Kimmich. In der Gesamtaddition also die Bayern 4 und Paris Saint-Germain schon 6. Also sie brauchen 2 Tore, um eine mögliche Verlängerung zu erreichen. Und man hat gemerkt, dass das tief sitzt, dieses Führungstor durch Dembélé für die Franzosen in der 3. Minute. Seither ein paar Versuche, vor allem über Olise, über die rechte Seite. Luis Diaz ist noch gar nicht im Spiel, über links haben wir noch gar nichts gesehen. Musiala auch mit ein paar Ideen, aber letztendlich nicht gut durchgesetzt oder umgesetzt. Und jetzt kommt der Pass von Musiala, der Versuch wieder Olise einzusetzen, der scheitert, weil der Ball direkt bei Nuno Mendes landet. Aber dann kommt der Fehlpass von Fabian Ruiz und die Flanke von Kimmich, die geht an Freund und Feind vorbei. Nuno Mendes schon mit der gelben Karte bedacht nach einem gemeinen Einsteigen gegen Olise. Jetzt ist Luis Diaz zum ersten Mal da, der den Ball da drüben auf der linken Seite der Bayern erobert. Der Pass zur Mitte, die Chance für die Bayern, nochmal geblockt und dann gehen sie mehrfach zu Boden. Es gibt keinen Elfmeter, nochmal nachgesetzt von Leimer. Ein Bayern-Spieler liegt immer noch am 5-Meter-Raum, steht jetzt so langsam wieder auf. Also die Bayern weiter den Ballbesitz und das ist rabiat, wird aber auch nicht gepfiffen und jetzt natürlich wieder die Konterchance für PSG. Das ist das, was die jetzt natürlich hier zelebrieren können, tief stehen, was sie eigentlich ja gar nicht so gut drauf haben, aber dann eben umschalten. Jetzt ist Kvaratskhelia schon wieder an der Grundlinie der Bayern, Kvaratskhelia und da blockt er zum Eckball für PSG und jetzt ein 0:2. Ehrlich gesagt, ich weiß nicht, was dann passiert, dann wird es so unglaublich schwer. Es ist so schon schwer genug, aber die Bayern haben echte Probleme in dieser Anfangsphase. Gesamtaddition 4:6, zurück ins Studio.
0: Danke, Stefan.
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2: Aus Gong 96, 3 München, Wetter kompakt. Immer wieder Regen dabei heute Abend. Aktuell bei 11 Grad in Neuhausen am Brotkreuzplatz, 10 im Landkreis Dachau in Rhomus. Morgen auch wechselhaft. Der Freitag, der wird dann wieder schöner und auch Richtung Wochenende.
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2: Halbe Stunde ist gleich rum bei den Bayern gegen Paris im Champions League Halbfinale. Und Gong 96.3 Sportreporter Stefan Galler. Jetzt gerade mal so ein kleiner Lichtblick zwischendurch, ne?
5: Ja, war eine gute Chance von Olise gerade in der 27. Minute, als er endlich mal seinen typischen Move gemacht hat von der rechten Seite und dann abgezogen aufs Tordach. Da hat Safonov, der Keeper von PSG, gar keine Reaktion gezeigt. Nach wie vor für PSG hier in München. Dort das Tor von Ousmane Dembélé nach 2 Minuten 21. Wieder so ein frühes Gegentor für die Bayern, wie schon gegen Real Madrid. Nur gegen Real konnten sie es relativ schnell korrigieren. Hier bislang große Schwierigkeiten für die Bayern, um an Chancen zu kommen. Das war ein Handspiel von Mendes. Mendes hatte übrigens schon gelb, also da muss man vorsichtig sein. Der hat gelb und jetzt bin ich gespannt. Es gibt Freistoß für Bayern, aber keine Karte offensichtlich. Nein, es gibt Freistoß für Paris. Jetzt wird es interessant. Frage ich mich, was er da gesehen hat, der Unparteiische aus Portugal. Also der portugiesische Landsmann wird nicht vom Platz geschickt. Stattdessen gibt es den Freistoß für PSG. Interessante Auslegung. Aber so ist es nun mal. Die Bayern haben Probleme, zu Chancen zu kommen. Mittlerweile ist Luis Diaz besser in der Partie. Hatte vorher eine schöne Aktion auf der linken Seite. Sein Schuss ging aufs Tordach. Letztendlich also eine richtig gute Gelegenheit für die Bayern. Ne, der ging nicht aufs Tordach, der ging drüber. Aber wir hören das Pfeifkonzert der Bayern-Anhänger. Und ich sehe es gerade nochmal auf meinem Monitor. Das war niemals ein Foul von Leimer. Also ich weiß nicht, was er da pfeift. Normalerweise ein klares Handspiel von Nuno Mendes. Und der hat, wie gesagt, schon gelb. Also das ist interessant. Wir werden das weiter beobachten. Hier steht es nach wie vor 0-1. In der Addition liegen die Bayern mit 4-6 hinten. Die haben jetzt einen Einwurf in der Hälfte von Paris auf der linken Seite. Ja, so ungefähr 40 Meter von dem Tor entfernt. Harry Kane spielt den Ball ganz zurück zu Jonathan Tah. Der lässt liegen für Pavlovic. Pavlovic flach auf Olise. Der ist ungefähr, ja, immer noch 40 Meter vom Tor entfernt. Die Bayern kommen nicht durch. Da stehen zwei Linien Paris-Spieler. Das ist nicht einfach. Kimmich versucht es jetzt, Leimer auf der rechten Seite. Da müssen sie natürlich auch langsam aufpassen, dass sie den Ball nicht verlieren, weil da ist der Weg zum eigenen Kasten nicht mehr allzu weit. Kimmich auf der halbrechten Position. Eigene Hälfte. Jetzt langer Ball in Richtung Leimer. Was macht der denn da vorne? Leimer schon fast im Strafraum vom PSG, kommt aber nicht an die Kugel. Und so kann Paris wieder den Ball weit nach vorne schlagen und es bleibt beim 0-1 im heutigen Spiel. Rückpass ins Studio.
2: Danke dir.
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2: Besser ankommen mit dem besten Stau- und Blitzerservice von München und Vorsicht auf der A92 Richtung München zwischen Oberschleißheim und Dreieck-Feldmoching. Da sind Reifenteile auf der Autobahn.
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2: Berg am Leim, die Else-Rosenfeld-Straße und im Landkreis Ebersberg haben wir einen in Mosach auf der Grafinger. Danke euch fürs Melden. Wenn ihr noch was habt, 089 4x38, gerne auch per WhatsApp.
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0: 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Stay.
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0: Leonie und Callum Scott hier auf Gong 96.3 mit ihrer aktuellen Stay. Servus, Felix Mahndorfer hier und wir schalten wieder rüber zu Gong 96.3 Sportreporter Stefan Galler in die Allianz Arena. Denn bei den Bayern gegen Paris war ein Mann in den letzten Minuten voll im Fokus mit zwei Handspiel- bzw. Nicht-Handspiel-Entscheidungen, ne?
1: So ist es, ja. Und das ist unser Freund Pinheiro aus Portugal. Wir hatten das ja vorhin schon, als Nuno Mendes, der schon gelb vorbelastet hat, bei dem Angriff von Leimer den Ball ganz klar mit der Hand gespielt hat und der Schiedsrichter Freistoß für PSG gepfiffen hat. Keiner weiß wieso. Also stattdessen, statt eines Platzverweises, der möglichen gelb-roten Karte, also Ballbesitz für PSG. Und dann auch sehr krass, ein Befreiungsschlag von Vitinha an den ausgestreckten Arm seines Mannschaftskameraden João Neves im eigenen 16er. Ein Portugiese schießt dem anderen an den Arm und der dritte, der Schiedsrichter, gibt keinen Elfmeter. Also das muss man sich auch erstmal ausdenken. Es gibt angeblich eine Regel, dass wenn ein eigener Verteidiger einen Mitspieler anschießt, dass es dann kein Elfmeter ist. In dem Fall wurde aber eindeutig eine Torchance der Bayern natürlich auch zunichte gemacht, denn die waren gerade drauf und dran, hier den Druck so zu erhöhen, dass es womöglich den Ausgleich hätte geben können. Den gibt es nach wie vor nicht. Es steht 1:0 für PSG durch Dembeles Treffer nach 2 Minuten und 20 Sekunden. Gerade eben zwei Riesengelegenheiten für Musiala, der immer stärker wird. Einmal Safonov mit einem phänomenalen Reflex und jetzt wieder Musiala. 16 Meter Torentfernung, aber da hat er nicht richtig eingestellt sein Visier. Dazwischen gab es auch nochmal einen Versuch von ihm von der halblinken Seite. Wieder so ein Schlenzer, wieder zu hoch und am Tor vorbei. 2 Minuten Nachspielzeit in dieser ersten Halbzeit, aber die Bayern sind drauf und dran, hier den Ausgleich zu erzielen. Diese 2 Minuten sind übrigens auch ein Witz. Deswegen gibt es auch sofort ein Five-Konzert. Es gab so viele Unterbrechungen, gab auch Verletzungsunterbrechungen. Unter anderem wurde Musiala im gegnerischen Strafraum ja bei einer Aktion mal zu Boden gestoßen. Da hätte man auch über eine andere Strafe nachdenken können, gab aber überhaupt keine. Stattdessen gab es eine längere Verletzungsunterbrechung, die jetzt nicht eingerechnet wird. Also das ist alles momentan nicht schön und das ist eben die große Frage, wenn im Kader eines gegnerischen Teams 4 Portugiesen sind, ob ich dann unbedingt einen Portugiesen als Schiedsrichter ansetzen muss. Das alles nur am Rande. Hier steht es weiterhin 0:1 aus Bayerns Sicht und gleiches Halbzeit. Vorher zurück ins Studio.
0: Danke dir.
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2: Das Gong 96.3 München Wetter kompakt. 10 Grad in Nymphenburg am Hirschgarten, 10 auch im Landkreis Dachau in Helmhausen. Dazu Wolken und zum Teil auch Regen heute Abend. Morgen auch wechselhaft, ab Freitag wird's wieder schöner.
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2: Halbfinale in München gegen Paris und Gong 96.3 Sportreporter Stefan Galler. Es ist Halbzeit und in der zweiten Hälfte gibt's einiges zu tun für die Bayern, ne?
4: So ist es. Sie brauchen 2 Tore mehr jetzt in der zweiten Halbzeit als Paris, um in eine Verlängerung zu kommen. Denn der aktuelle Stand ist 4:6 durch den Treffer von Dembélé in der bereits 3. Spielminute, als Kvaratskhelia den Ball auf der linken Seite durchgebracht hat und Dembélé in der Mitte völlig frei war. Ja, es ist ein schweres Spiel heute für die Bayern, weil auch nicht alles so flutscht. Es sind viel mehr Fehler im Spiel, auch bei Paris. Bayern hat mehr Feldvorteile, ganz klar. 58% Ballbesitz. Sie haben mehr Torschüsse mit 9:6, mehr Expected Goals. Sie sind also dran am Ausgleich, aber das würde noch nicht mal reichen. Sie brauchen 2 Tore und eins ist ganz klar, die Bayern-Anhänger fühlen sich hier grob benachteiligt von Schiedsrichter Joao Pinheiro, weil er einmal ein Handspiel von Nuno Mendes, der schon gelb vorbelastet war, übersehen hat, stattdessen Freistoß für PSG gegeben hat und dann einen aus Sicht der Bayern-Fans klaren Elfmeter bei Befreiungsschlag von Vitinha an den ausgestreckten Arm von Joao Neves nicht gegeben hat. Kein Elfmeter für die Bayern und das gab hier richtig Proteste. Beim folgenden Eckball für PSG gab es eine Salve an Wurfgeschossen in Richtung des Schützen Dembélé. Am Ende aber eben auch keine Linderung für die Schmerzen der Bayern, die weiterhin also 2 Tore in Rückstand liegen. Aber wir wissen ja, die Bayern haben schon so manche zweite Halbzeit hingelegt, die wirklich so war, dass man sich verwundert die Augen gerieben hat. Vielleicht wird das auch heute der Fall sein. Bin gespannt, ob es auch Änderungen gibt im Team. Musiala, der schwach angefangen hat, wurde immer stärker hinten raus. Also den würde ich jetzt mal nicht raustun. Da könnte noch was kommen. Und dann werden wir sehen, ob auch die Außenverteidiger so bleiben oder vielleicht doch Alphonso Davies in die Partie eingreift. Alles gibt's dann von uns. Vorher zurück ins Studio.
2: Danke dir, Stefan.
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5: Mit Florian Klaus. Der neue AOK-Krankenhausreport dürfte bei Klinikbetreibern für Diskussionen sorgen. Es heißt, auf Bundesebene sei 2024 mehr als die Hälfte der Krankenhausaufenthalte vermeidbar gewesen. Demnach gab es 15 Millionen Krankenhausaufenthalte, 8,6 Millionen Behandlungen wären ambulant möglich gewesen oder waren überflüssig. Das Einsparpotenzial der Kliniken liegt dem Report nach bei fast 40%. US-Präsident Trump sieht die USA kurz vor einer Einigung mit dem Iran zur Beendigung des Konflikts. Man sei sehr nah dran, sagt er dem US-Sender PBS. Trump bestätigte Medienberichte, nach denen der Iran sein hoch angereichertes Uran an die USA übergeben und keine unterirdischen Nuklearanlagen mehr betreiben soll. Falls es keinen Deal gibt, droht Trump mit neuen Angriffen. In einer bundesweiten Aktion haben mehr als 2.900 Zollbeamte Paketzusteller kontrolliert und dabei nach ersten Erkenntnissen Rechtsverstöße festgestellt. Laut Generalzolldirektion ging es um Schwarzarbeit und illegale Beschäftigung. Tine Klimach berichtet.
6: Der Zeitdruck ist hoch in der Paketbranche. Die Arbeitsbedingungen gelten als schwierig. Weit verbreitet ist die Praxis, die Paketzustellung in die Hände von Subunternehmern zu geben. Dabei werden auch Aufträge von einem Subunternehmer an den nächsten weitergereicht. Und manche Fahrer erhalten nicht den Mindestlohn, weil ihre Zeiten nicht richtig erfasst werden. Einige von ihnen hätten kein eigenes Auto, sondern müssten das vom Auftraggeber teuer anmieten, heißt

0: es zum Beispiel vom Kölner Hauptzollamt.
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2: Besser ankommen mit dem besten Stau- und Blitzerservice von München. Und wir haben eine Sperrung am Mittleren Ring, und zwar im Petuel-Tunnel Richtung A9 wegen Wartungsarbeiten. Plant da 10 Minuten mehr für die Umfahrung ein.
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2: In Trudering steht einer am Mitterfeld. Und danke an Mathis fürs Melden vorhin im Landkreis Dachau in Karlsfeld, die Münchner Straße. Gute Fahrt euch.
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2: Servus, schön, dass ihr dabei seid. Und gleich geht's weiter mit der zweiten Hälfte der Bayern gegen Paris. Der Ball rollt noch nicht, aber wir sagen euch natürlich sofort Bescheid, wenn wieder was passiert im Spiel. Und bis dahin geht's weiter mit den besten aktuellen Hits. Jetzt eine Frau, die von sich selber sagt, ich bin wirklich ein denkbar schlechter Popstar. Total schüchtern in Interviews und auf der Bühne zum Teil auch. Aber in der Musik, da blüht sie dann so richtig auf, und das hört man. Hier ist die aktuelle von Holly Humberstone, To Love Somebody, für euren Feierabend.
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1: Und jetzt ganz frisch die aktuelle von Somber, Homebreaker.
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0: frischer Sound von Somber Homewrecker hier auf Gong 96.3. Servus, schön, dass ihr dabei seid. Wir schalten wieder rüber zum Champions-League-Halbfinale der Bayern gegen Paris hier in München. Und Gong 96.3 Sportreporter Stefan Galler, Vorhersage für die zweite Hälfte von mir jetzt mal, Paris wird sich 45 Minuten hinten reinstellen.
1: Ja, es sieht zumindest so aus. Und sie versuchen natürlich auch viel Zeit von der Uhr zu nehmen. Pacho vorhin im Zweikampf mit Kane viel zu tief mit dem Kopf, hat den Stiefel des Engländers abbekommen, hat sich dann aber auch bestimmt 4-5 Minuten Zeit gelassen. Hat jetzt so einen kleinen Verband da am Hinterkopf. Ich weiß nicht, ob der unbedingt nötig gewesen wäre. Der ist auch irgendwie, glaube ich, schon wieder weg. Also das ist alles hier natürlich jetzt im Sinne von PSG. Sie dürfen sich sogar ein Gegentor erlauben, aber eben nicht zwei. Und die Bayern müssen schön langsam mal schauen, dass sie wenigstens dieses eine holen. Aktueller Spielstand heute Abend immer noch 0-1 durch den Treffer von Ousmane Dembélé, dem Sieger des Ballon d'Or, also der Weltfußballer der vergangenen Saison, der schon nach 2 Minuten 21 getroffen hat. Und seither rennen die Bayern diesem Rückstand hinterher. Und da haben die Pariser ja noch einen Spießgesellen. Das ist der Unparteiische, der in Zweifelsfall eben nicht für die Bayern entscheidet. Jetzt Kontermöglichkeit für PSG. Doué auf der rechten Seite relativ alleine. Doué schon drin im 16er gegen Stanisic. Wer verfolgt? Und dann muss Neuer erstmal die Arme hochreißen, um diesen Ball abzuwehren. Da waren sie alle mit hinten, die Bayern auch Kane. Aber letztlich war es Neuer, der den Gegentreffer, das 0-2 hier verhindert. Jetzt ist der Konter der Bayern. Leimer im Mittelkreis, umgenietet von Pacho. Spiel läuft weiter. Kimmich mit dem langen Ball auf den rechten Flügel. Immer wieder suchen sie Olisee. Aber in diesem Fall ist Nuno Mendes derjenige, der den Ball vorher abfängt. Und schon wieder PSG im Vorwärtsgang. Es ist so ein bisschen ein Flipperspiel. Also was in dem Hinspiel vor einer Woche, da war ja jeder Schuss irgendwie ein Treffer. Diesmal bleibt ganz viel im Mittelfeld hängen. Jetzt aber PSG wieder im 16er der Bayern. Kvaratskhelia mit dem Abschluss und die Fußabwehr von Neuer. Also es geht jetzt schon auch wieder rauf und runter. Aber PSG spielt deutlich defensiver, als sie das vor einer Woche gemacht haben. Wobei jetzt in dieser Situation stehen sie alle an der Mittellinie, die letzte Linie. Und die Bayern versuchen natürlich sofort wieder rüberzukommen mit Luis Diaz, der den Ball durchsteckt für Musiala. Doppelpass mit Luis Diaz, der den Ball jetzt im Mittelkreis hat und ihn rechts rüber gibt zu Olise. Olise vom rechten Flügel aus mit Sprint gegen Nuno Mendes. Spielt den Ball rein Richtung Kane und dann ist Safonov unten und ist einen Moment schneller am Ball als Harry Kane. Es bleibt beim 0-1 aus Bayern Sicht und beim 4-6 in der Addition. Zurück ins Studio.
0: Danke, Stefan.
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6: 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Immer wieder Regen dabei heute Abend bei 10 Grad an der Oper, 9 im Landkreis Fürstenfeldbruck in Olching. Morgen auch wechselhaft. Der Freitag und das Wochenende werden dann wieder schöner.
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6: Das letzte Drittel vom Halbfinale läuft. Der Bayern gegen Paris und Gong 96.3 Sportreporter Stefan Galler. So langsam müssen die Bayern jetzt echt mal einen Zahn zulegen, ne?
8: Unbedingt, es muss einer reinfallen. Irgendwie muss das Tor zum 1:1 heute kommen. Und dann würde nur noch eines fehlen für die Verlängerung. Aber es sind auch nur noch 23 Minuten plus Nachspielzeit. Die Bayern haben viel mehr vom Spiel, haben jetzt weit über 60% Ballbesitz mittlerweile. Aber gefährliches nach wie vor PSG bei diesen Wahnsinnskontern, gerade eben Douet, der wieder allen davongelaufen ist auf der halbrechten Seite und seinen Abschluss dann mit einer Glanzparade von Neuer unschädlich gemacht. Super Handreflex vom Keeper. Jetzt die Bayern im Vorwärtsgang mit Leimer. Sie haben zweimal gewechselt. Mittlerweile ist Kim im Spiel für Tah, der gelb vorbelastet war, und Alphonso Davies auf der linken Verteidigerposition für Stanisic. Jetzt ist Luis Diaz schon fast hinten an der Grundlinie, muss aber nochmal beidrehen. Zaire Emery, der Verteidiger vom PSG, fast dazwischen gekommen. Jetzt schöner Doppelpass, muss Musiala mit Davies, Davies mit dem Pass in den Rückraum. Und da ist Luis Diaz mit dem Abschluss. 11 Meter Torentfernung und Safonov. Der war nicht ganz platziert, dieser Ball. Safonov aber mit einer ziemlich unkonventionellen Klärung den Ball einfach nach vorne gepatscht und hatte Glück, dass da keiner der Bayern-Angreifer stand. Und da müssen sie wieder neu aufbauen. Die Bayern sind so fleißig, sie sind so bemüht. Und es kommt der Gesang. Auf geht's, Bayern, schießt ein Tor. Natürlich, sie brauchen ja auch eins. Und zwar unbedingt. Der Schiedsrichter hat nicht mehr schlecht von sich reden gemacht in den letzten Minuten. Einmal stand er noch komplett im Weg. Ich habe mir gedacht, warum steht er da? Ausgerechnet, wo der Pass der Bayern durchkommen sollte. Also irgendwie ein unglücklicher Abend. Nicht nur für manche Bayern-Spieler, sondern auch für João Pinheiro, den Mann an der Pfeife aus Portugal. Es ist 68-42 gespielt. Also die Bayern müssen langsam aus dem Quark kommen. Hier muss der Ausgleich her. Und die Bayern haben ja eigentlich zu Hause, bis auf das Spiel gegen Augsburg, nie verloren. Kein einziges Mal in dieser Saison. Das kann doch nicht wahr sein, dass es ausgerechnet im wichtigsten Spiel des Jahres dann womöglich soweit ist. Wobei ein Unentschieden ja nicht reichen würde. Die Bayern müssen hier dieses Spiel gewinnen. Jetzt kommen sie über die rechte Seite mit Olise. Olise auf Höhe des 16ers. Flachschuss. Safonov hat gehalten und ich gebe zurück ins Studio.
6: Danke, Stefan.
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6: Besser ankommen mit dem besten Stau- und Blitzerservice für München. Wir haben weiterhin die Sperrung am Mittleren Ring. Der Petuel-Tunnel ist Richtung A9 gesperrt wegen Wartungsarbeiten. Plant da 10 Minuten mehr für die Umfahrung ein. Ansonsten alles gut.
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6: Freimann, am Fleckelanger steht einer und im Planeck auf der Hofmarkstraße. Danke euch fürs Melden und gute Fahrt.
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1: Und jetzt ganz frisch die aktuelle von Olivia Dean. So easy to fall in love.
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0: Jetzt zählt wirklich jede Aktion bei den Bayern gegen Paris. Servus, Gong 96.3 hier und wir schalten rüber zu den letzten 10 Minuten mit Gong 96.3 Sportreporter Stefan Galler.
1: Ja, jede Aktion zählt und jetzt muss auch das Tor her und zwar wirklich jetzt. Es ist die 83. Minute. Die Bayern brauchen 2, um sich in die Verlängerung zu retten und haben bisher noch keins erzielt. Nur Dembélé hat getroffen und der spielt bei den anderen, bei PSG. Das Tor fiel in der 3. Minute. Das heißt, in der Addition steht es 4-6. Und die Bayern natürlich jetzt auch immer wieder anfällig für Konter, so wie in dieser Situation. Und Nuno Mendes! Huiuiui, da ist Neuer schon scheinbar ausgerutscht. Ball geht rechts am Tor vorbei. Also da müssen sie natürlich aufpassen, dass sie nicht dann plötzlich hier 0-2 hinten liegen. Dann ist es natürlich vorbei in dieser Partie, in der die Bayern weiterhin alles versuchen, in der sie alles geben. Mittlerweile Nicolas Jackson im Spiel für Jamal Musiala, der sich aufgeopfert hat, aber der am Ende halt auch nicht mehr konnte. Bei PSG auch nicht mehr alle Stammspieler drin. Unter anderem ist Doué runtergegangen auf Fabian Ruiz, der Spanier. Dafür Beraldo und Hernandez, die haben in der Champions League eigentlich noch gar keine Rolle gespielt, sodass das natürlich auch zeigt, dass hier PSG personell auch schön langsam auf Sparflamme läuft. Aber die Bayern haben sich so verausgabt, die können eigentlich auch nicht mehr. Schauen wir mal, was da noch kommt in den letzten Minuten. Sie müssen nach vorne spielen. Jetzt geht es erstmal hinten rum. Über die letzte Position, über Upamecano, der den Ball ins Mittelfeld schleppt. Aber das ist alles zu behäbig. Jetzt vielleicht von Fonsi Davis auf der linken Seite, der den Ball nach vorne spielt zu Luis Diaz, der zuletzt eine gelbe Karte gesehen hat. Hatte nach einem Doppelpass eigentlich das Gefühl, gefoult worden zu sein, hat sich beschwert. Und für diese Beschwerde gab es die gelbe Karte. Beraldo hat da den Körper dagegen gestellt. Man könnte sagen, dass er ihn auflaufen hat lassen. Jetzt das Duell zwischen Kane und João Neves. Neves, der arbeitet mit allem, was er hat, ist da momentan Sieger, aber Kane bleibt der Ball. Immer noch Harry Kane, jetzt schon auf Höhe des 16ers. Das Foulspiel von Marquinhos muss das doch sein. Der reißt ihn um und jetzt gibt es Freistoß für PSG. Es wird immer bunter, der Kollege Pinheiro. Da wird Marquinhos von seinen Mitspielern geherzt. Nico Jackson ist da schon drauf und dran, dem Brasilianer eine mitzugeben. Also jetzt schlagen die Emotionen hoch und das liegt nicht zuletzt am Schiedsrichter, der hier wirklich alle 50-50 Entscheidungen gegen die Bayern trifft. Keine Ahnung, ob er so ein portugiesischer Patriot ist oder sonst irgendein Problem mit den Bayern hat, aber das ist hier mittlerweile signifikant und da wird morgen die Weltpresse sicherlich urteilen über diesen Schiedsrichter. Das war in einigen Positionen, in einigen Situationen wirklich grenzwertig. Also es bleibt hier nach wie vor beim 0-1 und wir kommen zurück in der Nachspielzeit.
0: Danke Stefan.
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0: Die letzten Sekunden laufen bei den Bayern gegen Paris in der Allianz Arena und Gong 96.3 Sportreporter Stefan Galler, wir schalten rüber.
1: Ja, und es sieht so aus, als ob die Champions League-Saison der Bayern in wenigen Augenblicken vorüber ist. Sie brauchen 2 Tore gegen Paris Saint-Germain. Wir sind tief in der Nachspielzeit. Das wird wohl nichts mehr werden. Die Pariser feiern schon. Die Fans haben einige Böller an der Security vorbeigebracht. Also nicht nur ein bisschen Bengalo, sondern richtige Kracher. Und den Fairplay-Preis kriegen die Freunde aus Paris auch nicht mehr. Gonzalo Ramos, der gerade noch gelb-rot gefordert hat. Jetzt ist Kane da! Tor für die Bayern! Kane mit dem Schuss aus 15 Metern oben links in den Winkel. Jetzt bin ich gespannt, wie viel er noch spielen lässt. Marquinhos hat einen Krampf, der liegt hinten im eigenen 16er. Nimmt jetzt wahrscheinlich so viel von der Uhr, dass der Schiedsrichter gar nicht mehr anpfeift. Aber er zeigt irgendwas an von, ich glaube, 2 Minuten. Ich weiß es nicht, aber 2 Minuten anzeigt oder eine. Auf alle Fälle geht er jetzt mal zu Marquinhos. Also Harry Kane, ansatzlos, hat er den Ball da ins Tor gejagt und den Bayern wenigstens hier noch das Unentschieden beschert. Aber jetzt ist vielleicht noch eine Möglichkeit da. Also ich wollte schon sagen, vorhin Gonzalo Ramos, der da eifrig die Ampelkarte gefordert hat gegen Luis Diaz, habe ich mich auch gefragt, was willst du eigentlich jetzt noch hier in der 4. Minute der Nachspielzeit? Aber das Tor von Kane, das war natürlich wieder brillant. Super Pass von Fonzie Davis rein in den 16er. Kane von 2 Parisern bedrängt und dann ansatzlos aus dem Fußgelenk haut er das Ding oben links in den Winkel. Da ist dann nichts zu halten für Safonov, der ansonsten sich keine große Blöße gegeben hat. So, wir sind längst drüber, deutlich drüber. Aber jetzt gibt es nochmal Ballbesitz für PSG und diesmal spielt Vitinha den Ball nicht nach links vorne, sondern zurück zu seinem Torwart. Da ist sofort Nico Jackson da, der drauf geht auf Safonov. Nochmal der lange Ball Richtung Auslinie bei den Bayern. Jetzt müsste ein langer Schlag kommen von den Bayern. Der Ball ist ganz hinten bei Kim. Jetzt bei Manuel Neuer. Der muss ihn lang schlagen. Schnell weg das Ding. Pinheiro, der Schiedsrichter, schaut schon wieder auf die Uhr. Der macht gleich Schluss. Auf geht's, Davis. Weit den Ball. Jetzt Palmovic auf der linken Seite. Da wird natürlich der Abpfiff gefordert von allen Parisern. Aber die Bayern, die haben noch nicht genug. Die wollen hier das Tor. Die wollen in die Verlängerung. Jetzt Kimmich. Was ist los? Es muss der lange Ball kommen. Ihr wisst doch, dass der Schiedsrichter jeden Moment abpfeift. Da kommt Leimer auf der rechten Seite auf Olise, der sich nicht durchsetzen kann. Zunächst mal gegen Hernandez und dann fällt er über den Ball und es gibt Einwurf für PSG. Das war Hernandez, der da im Zweikampf mit Davis die Oberhand behält. Marquinhos kann gar nicht mehr laufen, sitzt schon wieder am Boden, muss sich wieder den Krampf rausdrücken lassen von seinem Nebenmann Pacho. Und ich glaube, dass der Schiedsrichter gleich abpfeift. Marquinhos kann gar nicht mehr laufen, sitzt schon

Kanes wunderschönem Treffer in den linken Winkel, dieser Harry Kane. Er ist schon wirklich ein Wunder. Den hat er übrigens mit links versenkt. Also der kann es wirklich mit beiden Füßen, mit dem Kopf sowieso. Jetzt gibt es den Einwurf für PSG oder sogar einen Freistoß. Also auf alle Fälle der Einwurf. Einwurf auf der linken Seite in der Hälfte. Und jetzt ist immer noch nicht Schluss. Der Schiedsrichter will, dass jetzt schnell eingeworfen wird. Es ist João Neves, der den Ball jetzt weit nach vorne wirft, über die Mittellinie. Aber die Bayern dazwischen. Vielleicht kommen sie nochmal. Olise, der den Ball querlegt. Jetzt schnell gespielt von den Bayern auf der rechten Seite. Da ist Lennart Kahl, der den Pass zu Kane spielt. Harry Kane, Torentfernung ungefähr 60 Meter. Und jetzt, glaube ich, hat der Schiedsrichter die Pfeife im Mund und jetzt ist Schluss. Das Spiel ist vorbei und PSG holt ein 1:1 in München. Es gibt nochmal eine gelbe Karte gegen Kimmich, der sich beschwert, obwohl er hier, naja, nicht der Kapitän ist. Aber zumindest beschwert er sich. Gonzalo Ramos fordert gleich nochmal eine Karte. Also ich weiß nicht, was der für ein Problem hat. Vielleicht, weil er nicht mitspielen durfte. Und es sind einige Bayern-Spieler aufgebracht. Auch Nicolas Jackson, der da...

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1: Und jetzt ganz frisch die aktuelle von BTS, Swim. 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
0: Und jetzt ganz frisch die aktuelle von Miles Smith und Niall Horan. Drive safe.
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1: Mit Florian Klaus. Wohnungsabsage, weil der Name ausländisch klingt, oder keine Jobzusage, weil man schon älter ist. Betroffene von solchen möglichen Diskriminierungsfällen sollen besser rechtlich dagegen vorgehen können. Dafür hat das Bundeskabinett einen Gesetzentwurf auf den Weg gebracht. Es gibt aber auch Kritik. Ronny Thorau berichtet.
2: Das Gesetz soll vor allem die Frist verlängern, in der Diskriminierte Ansprüche geltend machen können, von 2 auf 4 Monate. Das sei immer noch viel zu kurz, sagt die Antidiskriminierungsbeauftragte des Bundes, Ferda Ataman. Und außerdem müsse das Gesetz auch für staatliche Stellen gelten, so Ataman. Es könne nicht sein, dass Menschen beim Einkaufen im Supermarkt besser vor Diskriminierung geschützt seien als im Umgang mit Ämtern, Behörden, Polizei und Justiz.
1: Die Stimmung im Land ist im Moment nachvollziehbar mies, sagt der CDU-Politiker Spahn. In der ARD hat er darauf hingewiesen, dass viele Menschen schauen müssten, dass sie über die Runden kommen. Die Kaufkraft sei seit Jahren nicht gestiegen, da brauche es wirtschaftliches Wachstum. Die Umfragewerte der schwarz-roten Bundesregierung sind nach einem Jahr im Amt im Keller. Die Koalition sei aber handlungsfähig, sagt Spahn. Die Arbeitsbedingungen in der Logistikbranche gelten schon seit Jahren als schwierig. Der Zoll hat in einer bundesweiten Aktion die Branche unter die Lupe genommen und ist dabei nach ersten Erkenntnissen auf Rechtsverstöße gestoßen. Bei den Kontrollen ging es besonders um Schwarzarbeit und illegale Beschäftigung. Der Zoll kritisiert auch seit Jahren Verstöße gegen den gesetzlichen Mindestlohn. Vor wenigen Monaten hat der Tech-Milliardär Elon Musk die KI-Firma Anthropic noch menschenfeindlich und böse genannt. Jetzt arbeitet er mit ihr zusammen. Das Unternehmen hinter der KI-Software Claude bekommt dringend benötigte Rechenleistung aus einem riesigen Rechenzentrum, das Musks Unternehmen SpaceX gehört. Auch eine weitere Zusammenarbeit ist im Gespräch. Musk sagte, er sei in Gesprächen beeindruckt gewesen. Der FC Bayern hat den Einzug ins Finale der Fußball-Champions League verpasst. Gegen Paris Saint-Germain kamen die Münchner im Halbfinalrückspiel zu Hause nicht über ein 1:1 hinaus. Im Hinspiel hatten die Bayern in Paris mit 4:5 den Kürzeren gezogen. Damit trifft der Titelverteidiger in Budapest Ende des Monats auf Arsenal.
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2: Und jetzt ganz frisch die aktuelle von Tame Impala, Dracula. So run from the sun like Dracula. 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
1: Und jetzt die aktuelle von Michael Schulte. 5 AM. 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
1: Und jetzt ganz frisch die aktuelle von OneRepublic, Need Your Love.

Florian Klaus. Aus der Traum vom Finale in der Fußball-Champions League. Der FC Bayern ist im Halbfinalrückspiel gegen Paris Saint-Germain nicht über ein

0: 1:1 hinausgekommen. Das Hinspiel hatten die Franzosen mit 5:4 gewonnen. Im Endspiel trifft Titelverteidiger Paris Ende des Monats in Budapest auf den FC Arsenal. Eine Deutsche, die auf dem Kreuzfahrtschiff Hondius Kontakt zu einer Hantavirus-Infizierten hatte, wird jetzt vorsichtshalber in Düsseldorf untersucht. Sie ist an der dortigen Uniklinik angekommen. Das Klinikum geht aber davon aus, dass die Frau nicht infiziert ist. Auf dem Schiff hatte es nach mehreren Infektionen 3 Todesfälle gegeben. 3 Personen sind daraufhin evakuiert worden. Nach einem Jahr im Amt zieht Bundeskanzler Merz eine gemischte Bilanz, auch angesichts schlechter Umfragewerte. Im ZDF hat er gesagt:
1: Es geht gar nicht um mich persönlich, sondern es geht auch um das Ansehen der Bundesregierung. Es geht um die Frage, ob die Menschen in Deutschland uns, der Bundesregierung, letztendlich den politischen Parteien der demokratischen Mitte, noch etwas zutrauen und ob wir diesem Anspruch gerecht werden. Und da sage ich ganz offen, ja, wir bleiben hinter diesem Anspruch, auch dem selbstgestellten Anspruch, zurück.
0: Gleichzeitig sagte er aber auch, die Regierung habe vieles erreicht. Stand jetzt zahlen die Versicherungen für die Gesundheitsversorgung von Bürgergeldempfängern. Künftig soll der Bund einen Teil übernehmen. Der CDU-Politiker Buri hat jetzt einen Vorschlag gemacht, um die Kosten zu senken. Er hat im Fokus eine Einschränkung der Leistungen für Empfänger ins Spiel gebracht, die vor dem Bezug nicht gearbeitet haben. So etwas habe es in der früheren Sozialhilfe faktisch schon gegeben, sagte er. Nach einer mehrstündigen Anhörung im US-Parlament zum Epstein-Skandal machen Demokraten dem Handelsminister Latnick schwere Vorwürfe. Er soll über sein Verhältnis zu dem Sexualstraftäter gelogen haben. Aus Anfang des Jahres veröffentlichten Akten geht hervor, dass Latnick länger zu Epstein Kontakt hatte, als er zuvor angegeben hatte. In der Anhörung räumte er dann auch ein, dass er Epsteins Karibikinsel 2012, also Jahre nach dessen erster Verurteilung, besucht hatte.
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